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1: Im Studio Lisa Schwarzkopf. Im Waldbrandgebiet in Nordrhein-Westfalen gibt es Hoffnung, dass der Brand unter Kontrolle gebracht werden kann. Den Einsatzkräften ist es gelungen, die Lage zu stabilisieren. Entwarnung gibt es aber noch nicht. Ministerpräsident Wüst hat sich am Nachmittag vor Ort über die Lage informiert. Er appellierte anschließend an die Menschen im Land.
2: Meine herzliche Bitte an alle, die nicht im Wald sein müssen, bleiben Sie aus dem Wald raus. Absolute Vorsicht, absolute Umsicht ist unsere herzliche Bitte. Wirklich zurückhaltend sein mit allem, was Gefahr auslösen könnte. Und wenn es nur das geparkte Auto auf trockenem Untergrund ist, jeder ist jetzt gefordert, mit aufzupassen.
1: Gute Nachrichten gibt's für die wegen des Waldbrands bei Hürtgenwald evakuierten Bewohner. Sie können zurück in ihre Häuser und Wohnungen. Die Lage rund um Gai hat sich entspannt. Von den Flammen geht keine Gefahr mehr für den Ort aus, teilte der Kreis Düren am Abend mit. Wer mit der Deutschen Bahn zwischen Hannover und Berlin unterwegs ist, muss bald deutlich mehr Zeit einplanen. Die Strecke wird ab Oktober saniert. Und weil sich die Arbeiten auf einer anderen Strecke verzögern, muss die Bahn ihr Umleitungskonzept fürs nächste Jahr nochmal anpassen. Bedeutet, einige Fernzüge könnten dann noch länger zwischen beiden Städten fahren als sowieso schon. Am Zeitplan für die Sanierung der Strecke Hannover-Berlin will die Bahn aber weiter festhalten. Ende 2027 soll alles fertig sein. Nach einem erneuten Aufruf im Internet zum massenhaften Grenzübertritt von Marokko in die spanische Exklave Ceuta haben Sicherheitskräfte knapp 300 Menschen festgenommen. Außerdem soll die Polizei Tränengas eingesetzt haben, um Gruppen von Migranten rund um die Grenze am weiteren Vordringen zu hindern. Gold und Weltrekord. Bei der Schwimm-EM hat Johannes Liebmann über 1500 Meter Freistil den Titel geholt. Oliver Klemert wurde Dritter. Silber gab es für die Mixed-Staffel über 4x200 Meter. Bei der Leichtathletik-EM siegte Speerwerfer Julian Weber vor Nick Thum. Die deutsche 4x100 Meter-Staffel der Männer gewann Silber.
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1: Im Studio Lisa Schwarzkopf. In der Eifel in Nordrhein-Westfalen sind die Einsatzkräfte zuversichtlich, den Waldbrand noch an diesem Wochenende unter Kontrolle bringen zu können. Das Feuer hat sich in den vergangenen Stunden nicht weiter ausgebreitet. NRWs Ministerpräsident Wüst hat sich über die Lage vor Ort informiert. Er sagt im Anschluss:
2: Wir haben mit Menschen zu tun, die um ihre Heimat bangen, um ihr Hab und Gut bangen. Bisher ist kein Haus verloren gegangen. Noch schlimmer wäre natürlich, wenn Menschen zu Schaden gekommen wären. Auch das ist verhindert worden.
1: In der SPD rumort es angesichts der schlechten Umfragewerte vor den anstehenden Landtagswahlen gewaltig. Der Berliner SPD-Chef und Spitzenkandidat Krach sagt im Deutschlandfunk, die Partei müsse in der Bundesregierung einen Kurswechsel vollziehen. Konkret sollen die Kürzungen beim Wohngeld rückgängig gemacht werden. Die treffen vor allem Rentner und Alleinerziehende. Die Tabaksteuer sollte stärker erhöht werden als bislang geplant. Das fordert der Drogenbeauftragte der Bundesregierung Streeck in der Rheinischen Post. Streeck verweist auf 131.000 tabakbedingte Todesfälle pro Jahr und sagt, der Preis von Zigaretten ist gerade bei Jugendlichen eines der wirksamsten Präventionsinstrumente. Tausende Fans haben in Wales Abschied von Rocksängerin Bonnie Tyler genommen. Durch die Straßen ihrer Heimatstadt wurde der Sarg zu ihrem früheren Wohnhaus gefahren. Am Montag soll sie im Familien- und Freundeskreis auf dem Friedhof in Swansea beigesetzt werden. Fabel-Weltrekord für Johannes Liebmann bei der Schwimm-EM in Paris. Über die 1500 Meter Freistil unterbot der 19-Jährige aus Elmshorn als erster die 14 Minuten 30 Marke. Einzelheiten von Holger Dilk.
3: Am Ende des Rennens fasste sich der neue deutsche Schwimmstar an den Kopf, als er auf die Zeitmessung schaute. 14,2679 und damit 4 Sekunden schneller als der bisherige Weltrekord. Im Fahrwasser von Liebmann holte Oliver Clement für Deutschland die Bronzemedaille. Liebmann hatte bereits über die 800 Meter Freistil Gold geholt. Eine weitere Medaillenchance hat er heute am letzten Tag der EM über die 400 Meter. Da ist aber der deutsche Lukas Mertens klarer Favorit als aktueller Olympiasieger, Weltmeister und Weltrekordhalter.
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1: Im Studio Lisa Schwarzkopf. Im Waldbrandgebiet in Nordrhein-Westfalen gibt es Hoffnung, dass der Brand unter Kontrolle gebracht werden kann. Den Einsatzkräften ist es gelungen, die Lage zu stabilisieren. Entwarnung gibt es aber noch nicht. Ministerpräsident Wüst hat sich am Nachmittag vor Ort über die Lage informiert. Er appellierte anschließend an die Menschen im Land.
2: Meine herzliche Bitte an alle, die nicht im Wald sein müssen, bleiben Sie aus dem Wald raus. Absolute Vorsicht, absolute Umsicht ist unsere herzliche Bitte. Wirklich zurückhaltend sein mit allem, was Gefahr auslösen könnte. Und wenn es nur das geparkte Auto auf trockenem Untergrund ist, jeder ist jetzt gefordert, mit aufzupassen.
1: Der gewaltige Waldbrand in Belgien hat nun offenbar auch Auswirkungen auf die deutsche Stadt Monschau in Nordrhein-Westfalen. Eine Evakuierung mehrerer Ortsteile wird vorbereitet. Das hat die Stadt auf ihrer Internetseite angekündigt. In Belgien sind bereits mehrere hundert Menschen aus zwei Dörfern in Sicherheit gebracht worden. Wer mit der Deutschen Bahn zwischen Hannover und Berlin unterwegs ist, muss bald deutlich mehr Zeit einplanen. Die Strecke wird ab Oktober saniert. Und weil sich die Arbeiten auf einer anderen Strecke verzögern, muss die Bahn ihr Umleitungskonzept fürs nächste Jahr nochmal anpassen. Bedeutet, einige Fernzüge könnten dann noch länger zwischen beiden Städten fahren als sowieso schon. Am Zeitplan für die Sanierung der Strecke Hannover-Berlin will die Bahn aber weiter festhalten. Ende 2027 soll alles fertig sein. Nach einem erneuten Aufruf im Internet zum massenhaften Grenzübertritt von Marokko in die spanische Exklave Ceuta haben Sicherheitskräfte knapp 300 Menschen festgenommen. Außerdem soll die Polizei Tränengas eingesetzt haben, um Gruppen von Migranten rund um die Grenze am weiteren Vordringen zu hindern. Johannes Liebmann hat bei der Schwimm-EM in Weltrekordzeit Gold über 1500 Meter Freistil gewonnen. Bronze holte Oliver Klemet. Die Mixed-Staffel gewann über 4x200 Meter Silber. Bei der Leichtathletik-EM gewann Speerwerfer Julian Weber den Titel vor Nick Thumm.
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1: Im Studio Tim Pritztrupp. Der heftige Waldbrand in Belgien bedroht immer stärker auch Monschau in Deutschland. Die Stadt in der Eifel hat weitere Ortsteile dazu aufgerufen, sich auf Evakuierung vorzubereiten. Mehr von Philipp Rösler.
2: Die Feuerfront ist aktuell nur noch knapp von der deutschen Grenze entfernt. Die Feuerwehr in Monschau ist im Vollalarm. Rund 5000 Menschen sind Stand jetzt von den möglichen Evakuierungen betroffen. Dagegen hat sich die Lage im Hürtgenwald etwas entspannt. Fast 2000 Einwohner konnten nach Geiz zurück, nachdem die Löscharbeiten gestern gut vorangekommen sind. Der Einsatz der Feuerwehr dort dürfte aber noch mehrere Tage gehen.
1: Die Wirtschaftsweise Grimm warnt vor der Berlin-Wahl vor Enteignungsfantasien. Das schade der Wirtschaft und führe dazu, dass Unternehmen ins Ausland abwandern. Gerade in Berlin sollten die Erfahrungen mit dem Sozialismus noch nicht völlig verblasst sein, sagte sie dem Kölner Stadtanzeiger. Hintergrund ist, dass die Linke Enteignung von Immobilienkonzernen zur Bedingung für eine Regierungsbeteiligung gemacht hat. In Berlin wird in einem Monat gewählt. Die Linke könnte stärkste Kraft werden. Kanzleramtsministerin Warken will die Geheimdienstreform bis Jahresende durch den Bundestag bringen. Das hat sie der Bild am Sonntag gesagt. Die Reform sieht mehr Befugnisse für BND und Verfassungsschutz vor, etwa Gegenangriffe bei Sabotage und Spionage. Nach einem erneuten Aufruf im Internet zum massenhaften Grenzübertritt von Marokko in die spanische Exklave Ceuta haben Sicherheitskräfte knapp 300 Menschen festgenommen. Außerdem soll die Polizei Tränengas eingesetzt haben, um weitere Migranten an der Grenze aufzuhalten. Senkrechtstarter Johannes Liebmann hat sich bei der Schwimm-EM in Paris sein zweites Gold geholt und das in Weltrekordzeit. In wahnsinnigen 14 Minuten und 26,79 Sekunden ist er die 1500 Meter Freistil geschwommen. Der 19-Jährige aus Elmshorn kann es selbst kaum glauben. Er sagte nach seinem historischen Sieg im ZDF.
3: Es war von vornherein klar, dass ich schnell schwimmen kann. Das war das Ziel, dass ich einmal von vorne weg mein Ding mache, schnell angehe. Dass es wehtun wird, war mir eigentlich auch klar. Ja, aber am Ende dann die Zeit zu sehen, das war nochmal was ganz anderes. Ja, unglaublich.
1: Sein Teamkollege Oliver Klemet holte für Deutschland Bronze. Julian Weber bei der Leichtathletik-EM Gold im Speerwerfen.
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4: Wochenende Teil 2 startet hier und jetzt mit dem Inselradio. Ich bin Pia Eschenbach. 6:02 Uhr ist es. Starten Sie gut rein.

0: Sonntagmorgen, 9 nach 6. 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
0: Manchmal braucht ein Song halt einfach ein bisschen. So manchmal halt auch 17 Jahre, um auf der Tanzfläche erstmal zu landen. Start to Fall von Cabin Crew kam nämlich 2005 raus. Die Melodie kennen viele aber schon aus den 80ern, stammt nämlich aus Waiting for a Star to Fall von Boy Meets Girl. Das war damals ein sehr großer Hit von 1988. Und das Spannende ist dabei, Cabin Crew wollten eigentlich das Original samplen, direkt benutzen, haben dafür aber keine Freigabe bekommen, also haben sie es einfach neu eingesungen und jetzt gibt's daraus eben eine Hausversion, die es unter anderem in Großbritannien dann bis in die Top 5 geschafft hat. 80er Pop im 2000er Clubkleidchen gibt's hier jetzt als ihr Frühaufsteher-Bonus, Cabin Crew mit Start to Fall.

0: Sonntagmorgen, 6.18 Uhr. Mir fällt gerade was ganz Schockierendes auf. Der August ist schon wieder über die Hälfte rum. Wie kann das sein? Wie kann ein Monat so schnell rumgehen? Da kommt doch kein Mensch mehr mit. Hilfe, Hilfe, Hilfe. Tanz oder du, spielen wir gleich für Ihren Sonntagmorgen beim Inselradio von Nick.
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0: 3:30 guten Morgen.
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0: Insgesamt 4 Schiffe haben wir heute zu Besuch und eins davon, das schauen wir uns mal genauer an. Das ist nämlich niegelnagelneu. Die Four Seasons One, das allererste Kreuzfahrtschiff von der Hotelkette Four Seasons, nimmt hier heute ihren Betrieb auf in Palma. Die Yacht ist über 200 Meter lang, hat aber nur 95 Suiten für maximal 222 Gäste. An Bord gibt es 11 Restaurants und Lounges. Es gibt einen Spa-Bereich, einen eigenen Yachthafen direkt am Wasser auch noch. Und bis 2028 sind sehr viele Mittelmeerrouten mit Palma als Start- oder Zielhafen geplant. Also das wird hier der neue Heimathafen von dieser Luxusjacht. Und es geht dann zum Beispiel nach Sardinien, nach Saint-Tropez, nach Portofino oder Monte Carlo oder jetzt in dem Fall heute nach Ibiza. 17 Uhr geht's los.
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0: Wenn ein Frühaufsteher ein Song wäre, der würde genauso klingen. Whitney Houston, I Wanna Dance With Somebody. Schönen Sonntag. Und gleich bei uns mal deutsche Musik. Ich kenne das auch von Miles und Cynthia Sophia. Starten Sie gut in den Sonntag rein. Mit dem Inselradio spielen wir in voller Länge noch vor 7.
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2: Ist die 3, denn gleich in 3 Gemeinden wird es heute auf Mallorca richtig laut und feurig. Ganz viele Orte feiern ja gerade ihre Patronatsfeste oder generell Sommerfeste und da gibt es ganz viele Feuerläufe. In Consell zum Beispiel heute Abend um 21.30 Uhr gibt es einen großen Correfoc, auch mit mallorquinischen Tänzen. In Alaró ist ein Feuerlauf, um Mitternacht dann erst. Und in Poreres, da gibt es auch noch einen Feuerlauf, erstmal für Kinder und dann gibt es noch einen für Erwachsene. Also Feuerläufe, soweit das Auge reicht, heute auf der Insel. Alle Infos gibt's auf der Pinnwand auf inselradio.com.

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1: Es wird heute nochmal schwülheiß, später dann in der Südhälfte von Deutschland mit bis zu 33 Grad. Ansonsten gibt es viel Sonne, mal auch Wolken. Gebietsweise sind Regenschauer oder Gewitter mit drin, in der Südhälfte sogar mit Unwettergefahr. Aktuell ist es sonnig und recht frisch in Hamburg, 13 Grad, 17 Grad mit Regen dann in Berlin. Rund um Leipzig ist es auch trüb und grau und hier regnet es auch ganz lokal. In Düsseldorf wolkenlos und trocken, 17 Grad, Frankfurt 19 Grad mit Sonne und in Stuttgart zieht es dann wieder zu, 21 Grad haben wir hier, in München 22 und auch dichte Wolken. In der Schweiz überwiegend dann freundlich, wolkenlos in Zürich und Österreich hat hier und da mal ein paar dichtere Wolkenfelder dabei, 19 Grad und Sonne dann in Wien heute Morgen. Es regnet in Dublin 15 Grad, hier ist es trüb und herbstlich, in Oslo dann 13 Grad, bei einem Mix aus Sonne und Wolken.
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1: Es wird wieder sehr heiß bei uns auf der Insel heute mit einer Top-Temperatur von 36 Grad und dazu bis zu 13 Sonnenstunden. Der Himmel ist also ziemlich klar heute. Für die Inselmitte und den Süden gilt ab Mittag wieder Hitzewarnstufe Gelb und es bleibt voraussichtlich trocken. Regenwahrscheinlichkeit liegt bei 10%. Aktuell haben wir schon 24 Grad in Palma, 23 im Nordosten in Atar und die Ostküste Calador liegt bei 25 Grad heute Morgen. Schauen wir noch auf den Inselradio-Wettertrend. Auch zum Start in die neue Woche morgen bleibt es unverändert heiß und sonnig und trocken.
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2: Im Studio Tim Britztrupp. In Monschau in NRW verschärft sich die Lage wegen des Waldbrandes in Belgien weiter. Mehrere Ortsteile wurden dazu aufgerufen, sich auf Evakuierungen vorzubereiten. Für 3 Stadtteile wird mittlerweile dringend empfohlen, den Bereich wegen der erheblichen Rauchbelastung zu verlassen. Die Feuerfront ist aktuell nur noch etwa 3 Kilometer von der deutschen Grenze entfernt. Etwas entspannt hat sich die Lage dagegen im Hürtgenwald. Die rund 1800 Einwohner von Gai können wieder zurück in ihre Häuser. Es sei gelungen, den Ort zu sichern, sagte der zuständige Landrat Nolten. Die Wirtschaftsweise Grimm warnt vor der Berlin-Wahl vor Enteignungsfantasien. Das schade der Wirtschaft und führe dazu, dass Unternehmen ins Ausland abwandern, sagte sie dem Kölner Stadtanzeiger. Hintergrund ist, dass die Linke Enteignung von Immobilienkonzernen zur Bedingung für eine Regierungsbeteiligung gemacht hat. In den USA sind mindestens 5 Menschen durch schwere Stürme und Überschwemmungen ums Leben gekommen. Betroffen war der Bundesstaat Indiana. Hunderte Menschen mussten in Sicherheit gebracht werden. Von der Heimatschutzbehörde heißt es, dass sehr umfangreiche Aufräum- und Wiederaufbaumaßnahmen nötig seien. In Liechtenstein können in Zukunft auch Frauen Staatsoberhaupt werden. Das kleine Land zwischen Österreich und der Schweiz hat die Thronfolgeregelungen geändert. Ab sofort gilt, dass das erstgeborene Kind den Thron erbt, egal ob Sohn oder Tochter. Bislang galt ein männliches Erstgeborenenrecht. Goldregen für Speerwerfer Julian Weber bei der Leichtathletik-EM in Birmingham. Der 31-Jährige hat vor seinem Teamkollegen Nick Tum den Titel gewonnen und darf sich jetzt zweifacher Europameister nennen. In letzter Minute hat Weber den Speer über 90 Meter weit katapultiert. Was ihn angetrieben hat, dazu sagte Weber nach seinem Sieg im ZDF.
3: Ich musste einfach weiterwerfen als Nick. Der hat so einen starken Wurf vorgelegt und ich wollte einfach zeigen, dass ich ein mentales Biest bin und im letzten Versuch, oh, ich bin so froh, dass das geklappt hat. Ich bin so unfassbar froh. Vielen Dank an alle Supporter. Es war einfach nur geil. Vielen Dank.
2: Auch bei der Schwimm-EM in Paris gab es Gold und obendrauf einen neuen Weltrekord für Youngster Johannes Liebmann aus Elmshorn.
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1: Einen wunderschönen guten Morgen. Im Studio ist Pia Eschenbach. Es ist 7.03 Uhr. In Campastia, da tuckert der kleine Bagger jetzt schon über den Strand um diese Uhrzeit, macht den Sand schön gleichmäßig für den Strandtag später. Und Hund springt da auch schon rum. Also der Sonntagmorgen ist angebrochen hier auf Mallorca.

Leergefegte Straßen heute Morgen in Alaro, in Inka, in Campiger Fort. Da werden Sie heute Morgen zumindest mal bis 11 nicht besonders viele Menschen antreffen. Da wurde gestern sehr lange, sehr intensiv gefeiert bei den Patronatsfesten. Alaro hatte gestern ja zum Beispiel auch Sommerkarneval. Ganz, ganz tolle Wagen haben die da präsentiert. Super kreativ. Bilder davon gibt's auf inselradio.com. Ich war total begeistert. Die haben da Atlantis nachgebaut. Es gab einen Poseidon-Wagen. Ich war wirklich schwer beeindruckt und es hat sich auch sehr wie Karneval angefühlt da in Alaro gestern. War eine fette Party und heute geht's ja auch nochmal weiter. In einigen Ortschaften gibt's ja dann heute nochmal Feuerläufe und Musik sowieso zum Festabschluss dieser ganzen Sommerfeste.

0: Baby Rexha hilft schon mal ordentlich nach hier, um den Sonntag rein zu starten. Es ist 7.16 Uhr und wenn Spanien und Kolumbien gemeinsame Sache machen, dann kommt genau das dabei raus. Manuel Carrasco ist aus Huelva, Südspanien, und Morat aus Bogota. Spielen wir gleich zusammen. Hasta por la mañana. Noch beim Inselradio vor halb.
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Durchgeschwitzte Real Mallorca-Trikots liegen heute Morgen im Wäschekorb der Fans. Endlich wieder Fußball! Es ist 7.26 Uhr, hier ist das Inselradio Mallorca. Real Mallorca ist gestern in die neue Saison gestartet. Zu Hause im Son Moix-Stadion sind in der letzten Runde abgestiegen. Es gab zwei Trainerwechsel, also es war alles nicht ganz so einfach. Aber sie sind jetzt wieder gut reingestartet, mit einem Sieg. Die wichtigsten Fakten zum Spiel gibt's gleich bei Marisa Jalas. In den News nach nur einem Song. Imagine Dragons hier.

0: Es ist gleich 7:30.
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2: Mit Marisa Challas. Hallo und schönen guten Morgen. 2:0 für Real Mallorca. Die Mannschaft von Trainer Luis Garcia ist gestern Abend erfolgreich in die neue Saison gestartet. Zum Auftakt in der zweiten Liga setzte sich der RCD im Son Moix Stadion gegen Real Valladolid durch. Nach einer torlosen ersten Halbzeit brachte Pablo Torre die Mallorquiner dann per Freistoß in Führung. Kurz danach traf Kapitän Antonio Raio per Kopf und sorgte für das 2:0. Damit holt Real Mallorca die ersten 3 Punkte der Saison. Die Kläranlage von Porto Colom soll für rund 9,3 Millionen Euro erweitert und modernisiert werden. Vorgesehen sind neue Technik zur besseren Reinigung des Abwassers, eine größere Photovoltaikanlage und ein System, das unangenehme Gerüche reduzieren soll. Die Arbeiten sollen 2027 beginnen und etwa 18 Monate dauern. Gleich in 3 Gemeinden wird es heute auf Mallorca feurig und laut. In Consell startet um 21.30 Uhr ein großer Feuerlauf mit mallorquinischen Tänzen. Und auch in Alaró fliegen heute im Rahmen der Festes de Sant Roc die Funken. Der Correfoc beginnt dort um Mitternacht und bildet den Abschluss der Feierlichkeiten. In Porreres hingegen gibt es zunächst einen Feuerlauf für Kinder, danach folgt dann der für Erwachsene. Um 0 Uhr steht dort außerdem eine Drohnenshow auf dem Programm.
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2: Auch heute am Sonntag wird es wieder sehr heiß mit einer Top-Temperatur von 36 Grad. Und wir bekommen bis zu 13 Sonnenstunden. Die Regenwahrscheinlichkeit 10%.
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0: Herausgegeben vom spanischen Wetterdienst IMED für die Küsten der Insel. Rund um Mallorca überwiegend Ostwind, der Stärke 2 bis 3, an der Ostküste örtlich Windstärke 4. Die See ist leicht bewegt und in der Bucht von Palma, da dreht der Wind dann am Nachmittag vorübergehend auf Süd. Die Wassertemperatur rund um Mallorca liegt aktuell im Schnitt bei 30 Grad.
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0: Sonntagmorgen auf der Insel, starten Sie gut rein. Ich bin Pia Eschenbach, es ist 7.32 Uhr. Ich schicke Inselfeeling zu Ihnen rüber jetzt mit Maroon 5, Girls Like You. Schönen Sonntag.

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1: Der Song bringt uns aber ganz schnell aus dem Badezimmer auf die Poolparty. Hier ist das Inselradio. Schönen guten Morgen. Gleich bei uns Need Your Love von One Republic. Starten Sie gut in diesen Sonntag. Guten Morgen.
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1: Es ist ein verregneter Sonntagmorgen in der Osthälfte in Deutschland. Ansonsten gibt es heute aber auch viel sonnige Abschnitte. Gebietsweise aber eben auch Schauer oder Gewitter in der Südhälfte, sogar mit Unwettergefahr. Es wird außerdem ziemlich heiß im Süden mit bis zu 33 Grad. Die Sonne scheint heute Morgen in Hamburg, 15 Grad haben wir hier, in Berlin Regen bei 17 und auch in Leipzig, da schüttet es ziemlich heftig, 20 Grad aktuell. In Düsseldorf ist es wiederum trocken, dann im Westen 17 Grad und Sonne pur, in Frankfurt auch überwiegend sonnig mit ein paar leichten Wölkchen, 22 Grad und bedeckt, in Stuttgart, München 24 Grad und hier ist es auch grau heute Morgen, aber trocken. Schauen wir in die Schweiz, viele Wolken haben wir hier, aber auch viel Sonne, 20 Grad in Zürich und Österreich liegt bei 23 Grad heute Morgen in Wien, hier scheint ebenso ganz viel die Sonne. In Madrid haben wir 19 Grad und ein paar lockere Wolken und Prag liegt bei 19 Grad ebenso, auch hier ein paar Wolken dabei.
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1: Es wird ein heißer Wochenabschluss heute auf der Insel. Top-Temperatur 36 Grad. Dazu Sonne pur, 13 Stunden scheint sie uns durch. Und für die Inselmitte und den Süden gilt ab Mittag Hitzewarnstufe Gelb für die Insel. Dazu bleibt es trocken, Regenwahrscheinlichkeit 10%. Aktuell messen wir 27 Grad. An der Ostküste in Calador. Im Südwesten 24 mit wolkenlosem Himmel in Calvià und Alcudia liegt bei 23 heute Morgen. Schauen wir noch auf morgen. Der Inselradio-Wettertrend sagt, es bleibt auch zum Start in die neue Woche weiterhin heiß und sonnig und überwiegend trocken.
0: 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Es ist 8 Uhr. 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
2: Im Studio Tim Britztrup. Der heftige Waldbrand in Belgien bedroht immer stärker auch Monschau in Deutschland. Die Stadt in der Eifel hat weitere Ortsteile dazu aufgerufen, sich auf Evakuierungen vorzubereiten. Die Feuerfront ist aktuell nur noch knapp von der deutschen Grenze entfernt. Die Feuerwehr in Monschau ist im Vollalarm. Dagegen hat sich die Lage im Hürtgenwald etwas entspannt. Fast 2000 Einwohner konnten nach Gail zurück, nachdem die Löscharbeiten dort gestern gut vorangekommen sind. SPD-Gesundheitsexperte Pantazis fordert deutlich mehr Geld für den Hitzeschutz in Deutschland. Der Staat müsse jetzt investieren, bevor wir später einen weitaus höheren gesundheitlichen, sozialen und wirtschaftlichen Preis für das Nichthandeln bezahlen, sagte er. Pantazis sieht den Bund in der Pflicht. Es dürfe nicht von der Finanzkraft einer Kommune abhängen, ob ein Pflegeheim ausreichend vor Hitze geschützt ist. Besonders sensible Bereiche wie Intensivstationen und Notaufnahmen müssten auch während extremer Hitze sicher funktionieren können, sagte er. Nach einem erneuten Aufruf im Internet zum massenhaften Grenzübertritt von Marokko in die spanische Exklave Ceuta haben Sicherheitskräfte knapp 300 Menschen festgenommen. Außerdem soll die Polizei Tränengas eingesetzt haben, um weitere Migranten an der Grenze aufzuhalten. Kanzleramtsministerin Warken will die Geheimdienstreform bis Jahresende durch den Bundestag bringen. Das hat sie der Bild am Sonntag gesagt. Die Reform sieht mehr Befugnisse für BND und Verfassungsschutz vor, etwa Gegenangriffe bei Sabotage und Spionage. Tausende Fans haben in Wales Abschied von Rocksängerin Bonnie Tyler genommen. Durch die Straßen ihrer Heimatstadt wurde der Sarg zu ihrem früheren Wohnhaus gefahren. Morgen soll sie im Familien- und Freundeskreis beigesetzt werden. Gold und Weltrekord. Bei der Schwimm-EM hat Johannes Liebmann über 1500 Meter Freistil den Titel geholt. Oliver Klemet wurde Dritter. Silber gab es für die Mixed-Staffel über 4x200 Meter. Bei der Leichtathletik-EM siegte Sperrwerfer Julian Weber vor Nick Thum. Die deutsche 4x100 Meter Staffel der Männer gewann Silber.
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1: Einen wunderschönen Start rein heute in den Sonntag, kurz nach 8. Pia Eschenbach im Studio mit Marisa Jallas.
3: Guten Morgen.
1: Heute in den Inselradio Mallorca Nachrichten. Marisa und ich sind heute schon mit einem fetten Rucksack hier zur Arbeit gekommen. Mhm. Wir haben noch was vor. Wir haben uns für einen Sport verabredet nach der Arbeit. Ja. Weil wir dachten uns, also wenn es so heiß ist, in unserem Fitnessstudio ist es super klimatisiert. Option 1 für diesen heißen Tag. Option 2, bisschen Sommerschlussverkauf noch was rausholen, oder?
3: Ja, das lohnt sich nämlich auch noch. Also einfach mal in der Stadt schauen, da gibt's noch ein paar gute Rabatte. Oder ich habe mir auch vorgenommen, ins Kino zu gehen die Tage.
1: Ja, aber jetzt musst du auch erzählen, gestern Abend wolltest du das eigentlich schon machen.
3: Ja,
1: was ist passiert?
3: Ich bin dann leider auf dem Sofa eingeschlafen, aber die Tage werde ich noch gehen.

0: 8.10 Uhr mit dem Inselradio am Sonntag, Abschluss der Woche. Ob er gut wird oder nicht, die Sterne sagen es uns.
1: 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Widder.
0: Sie starten zielgerichtet und entschlossen in den Tag, bleiben Sie aber trotzdem offen für eine spontane Wendung. Energiepegel 95.
1: Stier.
0: Heute profitieren Sie von innerer Ruhe. Damit gelingt selbst Komplexes überraschend leicht. Energiepegel 90.
1: Zwilling.
0: Merkur schenkt Ihnen Ideenreichtum. Diese Energie eignet sich ideal für neue Projekte. Energiepegel 85.
1: Krebs.
0: Eine freundliche Geste wirkt heute Wunder. Geben Sie etwas von Ihrer Wärme weiter. Energiepegel 95.
1: Löwe.
0: Ihr Engagement fällt positiv auf. Ein kurzer Austausch bringt zusätzliche Motivation. Energiepegel 90.
1: Jungfrau.
0: Sie arbeiten strukturiert und geduldig. Damit schaffen Sie mehr, als Sie zunächst vermuten. Energiepegel 80.
1: Waage.
0: Ein harmonisches Miteinander stärkt Ihre Gelassenheit. Genießen Sie diese angenehme Stimmung. Energiepegel 85.
1: Skorpion.
0: Ihre Konzentration ist beeindruckend. Nutzen Sie das für knifflige Aufgaben heute. Energiepegel 100.
1: Schütze.
0: Warum nicht einen mutigen Schritt wagen? Heute stehen Ihnen viele Türen geöffnet. Energiepegel 100.
1: Steinbock.
0: Sie bleiben fokussiert und behalten den Überblick. Das bringt Ihnen Anerkennung. Energiepegel 85.
1: Wassermann.
0: Ihre Offenheit schafft gute Stimmung. Ein inspirierendes Gespräch kann den Tag heute bereichern. Energiepegel 95.
1: Fische.
0: Heute tut es gut, innere Ruhe zu pflegen. Abschalten bringt erstaunlich viel Klarheit. Energiepegel 80.
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0: das Inselradio gibt's zum Frühstück gleich mit James Blunt. 1973 ist vom Gefühl her so eine Cabrio-Fahrt durch die Tramontana, finde ich immer, bei Sonnenuntergang. Es ist so ein wohliges, warmes Gefühl, was der mir gibt. 1973 gibt's gleich beim Inselradio. Noch vor halb.
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Das Inselradio am Sonntagmorgen, ein einziger Blitz in Kombination mit trockenen Büschen, mit trockenen Bäumen, das ist wirklich eine ganz, ganz schlechte Zusammensetzung. Bei dem Gewitter gestern kam es in der Nähe von Alaro zu einem Waldbrand. Wie genau das passiert ist, gleich in den Inselradio-Nachrichten um 12:30.

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1: 8:30 ist es.
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3: Mit Marisa Challas. Hallo und schönen guten Morgen. 2:0 für Real Mallorca. Die Mannschaft von Trainer Luis Garcia ist gestern Abend erfolgreich in die neue Saison gestartet. Zum Auftakt in der zweiten Liga setzte sich der RCD im Son Moix Stadion gegen Real Valladolid durch. Nach einer torlosen ersten Halbzeit brachte Pablo Torre die Mallorquiner dann per Freistoß in Führung. Kurz danach traf Kapitän Antonio Raio per Kopf und sorgte für das 2:0. Damit holt Real Mallorca die ersten 3 Punkte der Saison. Zwischen Alaro und Conseil hat es gestern gebrannt. In der Gegend Espuchet war am Nachmittag nach einem Blitzeinschlag ein Feuer ausgebrochen. Dabei wurden rund 2 Hektar Buschland verbrannt. Die Feuerwehr und die Naturschutzbehörde Ibanat waren mit Löschflugzeugen, diversen Fahrzeugen und rund 50 Einsatzkräften vor Ort. Gegen 18.30 Uhr war der Waldbrand dann aber gelöscht. Gleich in 3 Gemeinden wird es heute auf Mallorca feurig und laut. In Conseil startet um 21.30 Uhr ein großer Feuerlauf mit mallorquinischen Tänzen. Und auch in Alaró fliegen heute im Rahmen der Festes de Sant Roc die Funken. Der Correfoc beginnt dort um Mitternacht und bildet den Abschluss der Feierlichkeiten. In Porreres hingegen gibt es zunächst einen Feuerlauf für Kinder, danach folgt dann der für Erwachsene. Um 0 Uhr steht dort außerdem eine Drohnenshow auf dem Programm.
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3: Auch heute am Sonntag wird es wieder sehr heiß mit einer Top-Temperatur von 36 Grad. Und wir bekommen bis zu 13 Sonnenstunden. Die Regenwahrscheinlichkeit 10%.
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1: Sonntagmorgen und Poyenza, Santa Maria und Felanitx bereiten sich jetzt für den Markttag heute vor. Da gibt es gerade Higo Chumbo. Kaktusfeige ist das. Die wachsen wirklich auch an einem Kaktus hier auf der Insel und sind so orange-rot, die Früchte. Wichtig zu wissen, ganz wichtig, nicht mit der Hand an die Kaktusfeige fassen. Die haben nämlich richtig fiese, kleine, ganz feine Härchen, Stachel. Tragen Sie da besser Handschuhe oder nehmen Sie eine Gabel, um die zu essen. Schälen geht dann auch am besten mit Gabel und Messer. Die Kaktusfeige schmeckt roh, aber wird auch gerne zu Marmelade verarbeitet. Schmeckt ein bisschen so wie Quitte. Und die wachsen gerade in Porreres unter anderem. Bekommen Sie für 8 Euro das Kilo im Schnitt auf den Wochenmärkten.
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1: Und diese Kaktusfeigen, die sehen Sie jetzt gerade auch ziemlich häufig, wenn Sie zum Beispiel mit dem Auto über die Insel fahren oder mal wandern sind. Sind so oval- bis eiförmige Bobbel an den Kakteen dran. Wissen Sie das auch? Ich bin Pia Eschbach. Hallo und schönen Sonntag. 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

0: Ein sehr entspannter Sonntagmorgen hier mit Café con Ron im Afro House Remix von Clan. Schönen guten Morgen. Beim Inselradio Harry Styles, American Girls. Wir gehen einfach weiter rein in dieses entspannte Sonntagsgefühl. Mit der Musik von uns noch vor 9 Uhr in voller Länge.
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0: Was ist heute noch so los auf der Insel? Die Tipps für den Sonntag gibt's jetzt.
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0: Michael Jackson-Fans kommen da heute so richtig auf ihre Kosten. Heute Abend wird nämlich die Plaza Marina in Can Picafort zur Open-Air-Bühne für die größten Hits des King of Pop. Unter dem Motto Smooth Criminal gibt es heute nämlich eine Tribute-Gruppe, Michael Jackson and the Jackson 5. Und die spielen da rauf und runter die bekanntesten Songs von Michael Jackson und lassen die legendären Momente seiner Karriere nochmal Revue passieren und wieder aufleben. Los geht's um 21.30 Uhr. Eintritt ist kostenlos. Und dann gibt's noch ein bisschen was Entspannteres mit einem guten Glas Wein und Jazzmusik live heute Abend. So sieht ihr Abend aus in Porreres auf dem Weingut Mesquita Mora. Da gibt's heute einen wunderschönen Ausblick auf das Weinanbaugebiet und später dann auch noch einen tollen Sonnenuntergang. Dazu noch leckere Tapas, erlesene Weine und natürlich Jazz gibt's noch dazu. Das kommt von einem mallorquinischen Trio, diese Jazzmusik. Die spielen zeitgenössischen Jazz mit ganz viel Improvisation. Los geht's um 20 Uhr. Tickets gibt's für 18 Euro und da ist schon ein Glas Wein inklusive. Alle Infos und noch mehr Tipps gibt's auf inselradio.com im Eventkalender.
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2: In der Osthälfte in Deutschland gibt es heute Morgen viel Regen, dazu auch lokale Gewitter. Ansonsten haben wir auch viel Sonne dabei. Gebietsweise gibt es den Tag über heute generell viele Schauer oder Gewitter, in der Südhälfte sogar mit Unwettergefahr. In Hamburg scheint die Sonne, es ist wolkenlos, 17 Grad rund um Berlin, dann viel Regen, lokal auch Gewitter, 17 Grad haben wir in Berlin selber, hier ist es trocken im Moment. In Leipzig regnet es auch immer noch, 19 Grad haben wir hier. Schauen wir auf die andere Seite, in den Westen, Düsseldorf, sonnig, trocken, 19 Grad, 22 Grad haben wir in Frankfurt, auch hier scheint die Sonne. In Stuttgart lokale Wolken dabei, 23 Grad, München auch bewölkt, überwiegend 24 Grad. In der Schweiz 21 Grad, bei einem Mix aus Sonne und Wolken haben wir in Zürich. Und in Österreich gibt es im Westen einige Regenwolken, im Rest des Landes aber schön sonnig und wolkenlos, in Wien bei 25 Grad. Schauen wir einmal nach Dublin. Hier regnet es 14 Grad und in Lissabon 20 Grad bei viel Sonne und ein paar Wolken.
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2: Viel Wasser trinken angesagt heute wieder. Es wird nämlich sehr heiß mit einer Top-Temperatur von 36 Grad. Dazu Sonne pur mit 13 Sonnenstunden. Für die Insel Mitte und den Süden gilt ab heute Mittag dann wieder Hitzewarnstufe Gelb. Außerdem bleibt es voraussichtlich trocken. Wir haben kaum Wolken heute dabei. Regenwahrscheinlichkeit liegt bei 10%. Aktuell messen wir 27 Grad in Palma, in der Inselhauptstadt, in der Tramuntana dann, Westküste. 27 Grad haben wir da in Soller. Und Atar nehmen wir noch, Nordosten, hier scheint ebenso die Sonne bei 26 Grad. Schauen wir noch morgen auf den Montag, der Inselradio-Wettertrend sagt, es wird unverändert heiß. Es bleibt genauso wie heute und dazu ganz viel Sonne, es bleibt trocken.
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3: Im Studio Tim Britztrupp. In Monschau in NRW verschärft sich die Lage wegen des Waldbrandes in Belgien weiter. Mehrere Ortsteile wurden dazu aufgerufen, sich auf Evakuierungen vorzubereiten. Mehr von Daniel Bornberg.
4: Für drei Stadtteile wird mittlerweile sogar dringend empfohlen, den Bereich wegen der erheblichen Rauchbelastung zu verlassen. Das Feuer ist nur noch wenige Kilometer von der deutschen Grenze entfernt. Etwas entspannt hat sich die Lage dagegen im Hürtgenwald. Die rund 1800 Einwohner von Gai können wieder zurück in ihre Häuser. Es ist gelungen, den Ort zu sichern, sagte der zuständige Landrat.
3: Die Geheimdienstreform soll noch in diesem Jahr über die Bühne gehen. Kanzleramtsministerin Wraken sagte der Bild am Sonntag, die Dienste werden anschließend zur Sicherheit von uns allen schnell von ihren neuen Befugnissen Gebrauch machen. BND und Verfassungsschutz sollen in Zukunft etwa Cyberattacken auch mit Gegenangriffen auf die Hacker bekämpfen dürfen. Außerdem sollen sie deutlich mehr Daten sammeln und auswerten können. SPD-Gesundheitsexperte Pantazis fordert deutlich mehr Geld für den Hitzeschutz in Deutschland. Der Staat müsse jetzt investieren, bevor wir später einen weitaus höheren gesundheitlichen, sozialen und wirtschaftlichen Preis für das Nichthandeln bezahlen, sagte er. Pantazis sieht dabei den Bund in der Pflicht. Nach einem erneuten Aufruf im Internet zum massenhaften Grenzübertritt von Marokko in die spanische Exklave Ceuta haben Sicherheitskräfte knapp 300 Menschen festgenommen. Außerdem soll die Polizei Tränengas eingesetzt haben, um weitere Migranten an der Grenze aufzuhalten. Johannes Liebmann aus Elmshorn hat bei der Schwimm-EM in Weltrekordzeit Gold über 1500 Meter Freistil gewonnen. Bronze holte Oliver Klemert. Die Mixed-Staffel gewann über 4x200 Meter Silber. Bei der Leichtathletik-EM gewann Speerwerfer Julian Weber den Titel vor Nick Thumm. Außerdem holte die deutsche 4x100 Meter Staffel der Männer Silber.
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2: Einen einen wunderschönen guten Morgen um kurz nach neun. Marisa Jallas ist im Studio.
5: Guten Morgen, hi.
2: Hören Sie heute in den Inselradio Mallorca Nachrichten. Und Marisa, wir haben ja gestern schon gequizt hier zusammen beim Inselradio mit den Hörern. Und es war viel zu einfach. Deshalb gibt es heute eine neue Challenge. Und zwar von einer Inselradio-Hörerin. Hörerin Moni aus Offenburg hat sich nämlich reingemeldet und hat gesagt, ich schreibe hier jetzt mal was. Und es ist wirklich schwer, ne?
5: Ja, ich habe es mir gerade auch mal durchgelesen und ich finde es ein bisschen knifflig. Also ich wäre jetzt auch nicht direkt drauf gekommen.
2: Also, liebe Inselradio-Hörer, Sie wollten es schwerer, Sie kriegen es schwerer. Gibt's hier gleich nach zwei Songs. Mal gucken, wie gut Sie Mallorca wirklich kennen.

0: Sonntagmorgen, das Inselradio Mallorca Postkartenquiz geht in die nächste Runde. Wir haben ja gestern schon ein Quiz zusammengespielt. Es ging darum, dass wir eine Postkarte bekommen haben und Sie sollten erraten, von wo aus von Mallorca die gesendet wurde. Und das war ja viel zu einfach für Sie. Deshalb hat Hörerin Moni sich gedacht aus Offenburg, ich probiere das auch mal aus und hat selbst eine Postkarte geschrieben. Finde ich schon mal super klasse. Und ich kann sagen, Sie sollten wirklich ganz, ganz, ganz genau hinhören, gut aufpassen. Es ist wirklich fortgeschrittenes Mallorca-Kenner-Level. Kurz nochmal erklärt, Moni liest dir jetzt gleich ihre Postkarte vor und Sie wissen bestenfalls, von wo hier auf der Insel die versendet wurde und schicken die Antwort ins Studio. Also, Achtung, hier kommt die Postkarte von Moni.
1: Liebes Inselradio, viele liebe Grüße von einer Steinwand im Inselinneren, die über eine steile, aus dem Fels geschlagene Treppe mit exakt 105 Stufen zu erreichen ist. Ich stehe gerade in einer kleinen, kühlen Höhlung, in der eine weiße Dame und ein kniendes Mädchen thronen. Überall in den Ritzen des Gesteins hinterlassen Menschen kleine zusammengerollte Zettel mit ihren stillen Bitten. Ich sende euch liebe Grüße aus ... Moni.
0: Von wo wurde diese Mallorca-Postkarte verschickt? Schicken Sie eine WhatsApp-Nachricht oder Sprachnachricht mit Ihrer Vermutung zu mir ins Studio an die 683 500 100.
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0: nach 9, hier ist das Inselradio. Während Sie sich den Kopf zerbrechen über die Postkarte von Moni, spielen wir die Musik. Gary Holloway mit Mi Chico Latino spielen wir noch vor halb in voller Länge.
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0: kurz vor 9:30.
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2: Mit Marisa Challas. Hallo und schönen guten Morgen. 2:0 für Real Mallorca. Die Mannschaft von Trainer Luis Garcia ist gestern Abend erfolgreich in die neue Saison gestartet. Zum Auftakt in der zweiten Liga setzte sich der RCD im Son Moix Stadion gegen Real Valladolid durch. Nach einer torlosen ersten Halbzeit brachte Pablo Torre die Mallorquiner dann per Freistoß in Führung. Kurz danach traf Kapitän Antonio Raio per Kopf und sorgte für das 2:0. Damit holt Real Mallorca die ersten 3 Punkte der Saison. Die Balearen-Universität UIB ist aus dem sogenannten Shanghai-Ranking gefallen und gehört damit nicht mehr zu den 1000 besten Universitäten der Welt. Das Ranking bewertet Hochschulen vor allem nach ihrer Forschungsleistung. Dabei geht es zum Beispiel darum, wie oft Wissenschaftler in anderen Studien zitiert werden. In diesem Bereich hat die Balearen-Universität aber in den vergangenen Jahren deutlich verloren. 2019 gehörte sie noch weltweit zu den 500 besten Universitäten. Der Streik des Swissport-Bodenpersonals am Flughafen von Palma ist beendet. Die Gewerkschaft und das Unternehmen haben sich am Freitag vor dem Balearischen Schlichtungsgericht geeinigt. Vereinbart wurden unter anderem bessere Arbeitszeiten, eine Überprüfung der Gehälter und mögliche Anpassungen an den Tarifvertrag. Nach 4 Streiktagen will die Gewerkschaft nun kontrollieren, ob die zugesagten Maßnahmen umgesetzt werden.
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2: Auch heute am Sonntag wird es wieder sehr heiß mit einer Top-Temperatur von 36 Grad. Und wir bekommen bis zu 13 Sonnenstunden. Die Regenwahrscheinlichkeit 10%.
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0: Wer sich schon ganz früh aufmacht zum Flughafen, hat eben dann im Umkehrschluss auch ein bisschen mehr vom Urlaubstag auf Mallorca. Ganz früh losgeflogen heute Morgen und eben gelandet Eurowings aus Düsseldorf. Und in die Gegenrichtung geht's jetzt gerade für eine andere Eurowings-Maschine vor wenigen Sekunden jetzt gestartet. Es geht zurück nach Hamburg für diesen Flieger. Alles überwiegend pünktlich heute Morgen am Flughafen in Palma. Insgesamt sind es heute 1083 Starts und Landungen.
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0: 9.32 Uhr, wir machen ein bisschen graue Zellenaktivierung heute Morgen schon beim Inselradio. Es sind schon sehr viele Nachrichten reingekommen zur Postkarte von Moni. Und da waren vereinzelt viele richtige dabei, aber auch ein paar, die daneben liegen. Wir gucken uns gleich mal zusammen Ihre Antworten an. Können Sie noch mal kurz einen Kaffee holen gehen? Lösung gibt's gleich, noch in der nächsten Viertelstunde hier bei mir. Ich bin Pia Eschenbach. Schönen Sonntag. 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

0: sind doch einfach nur gut. Hier ist das Inselradio Mallorca beim Postkartenrätsel. Moni hat uns was reingeschickt, eine Postkarte. Und Sie sollten rausfinden, von wo die verschickt wurde. Und ich würde sagen, der Vollständigkeit halber, dass alle nochmal mitraten können, die was reingeschickt haben auch. Wir hören uns das nochmal an.
1: Liebes Inselradio, viele liebe Grüße von einer Steinwand im Inselinneren, die über eine steile, aus dem Fels geschlagene Treppe mit exakt 105 Stufen zu erreichen ist. Ich stehe gerade in einer kleinen, kühlen Höhlung, in der eine weiße Dame und ein kniendes Mädchen thronen. Überall in den Ritzen des Gesteins hinterlassen Menschen kleine zusammengerollte Zettel mit ihren stillen Bitten. Ich sende euch liebe Grüße aus ... Moni.
0: So, und ganz viele Nachrichten kamen rein. Es war schwerer als gestern, das ist deutlich geworden. Es wurde ganz häufig Poenza genannt. Poenza ist es allerdings nicht, sondern...
2: Hallo, liebes Inselradio, moin moin. Also das ist die Mariengrotte in der Cova de Lourdes in Santa Eugenia.
3: Die Karte kommt von der Maria, die hoch auf dem Berg thront.
4: Das könnte die Cova de Lourdes bei Santa Eugenia im Landesinneren sein. Eine schöne Stelle, wo man verweilen kann.
0: Wunderbar, und das ist natürlich richtig, die Cova de Lourdes in Santa Eugenia. Das ist eine ganz ruhige Wallfahrtsstätte in so einer Höhle drin im Inselinneren. Von Mallorca, Santa Eugenia. Sie sind doch einfach nur sehr gut.

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2: Gebietsweise zieht sich viel Regen aus dem Südwesten von Baden-Württemberg bis in die Osthälfte rüber nach Dresden und Cottbus. Hier regnet es gerade ziemlich deutlich. Ansonsten ist aber auch viel Sonne dabei. In Hamburg zum Beispiel, da scheint sie bei 19 Grad. Rund um Berlin ist es grau mit Regen bei 17 Grad. Leipzig ist der Regen jetzt durch, 19 Grad heute Morgen. 21 Grad mit Sonne gibt es in Düsseldorf, Frankfurt 24 Grad, Stuttgart 26. Auch hier scheint die Sonne und in München dann etwas bewölkter, 25 Grad. In der Schweiz gibt es einen Mix aus Sonne und Wolken. 24 Grad messen wir in Zürich und in Wien 28 Grad mit Sonne, aktuell in Österreich. In Dublin, da regnet es 14 Grad heute Morgen und Athen dann wolkenlos bei 27 Grad.
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2: Es ist kurz vor 10 und die 30 Grad haben wir vielerorts erreicht. Bei uns auf der Insel 31 sogar sind wir drüber in Palma, 30 Grad in Campos sowie auch in Sapola ebenso 30 Grad. Es wird wieder sehr heiß heute mit einer Top-Temperatur von 36 Grad. Da ist noch ein bisschen was drin heute und die Sonne scheint pausenlos. 13 Sonnenstunden sind es, sagt der spanische Wetterdienst. Für die Inselmitte und den Inselsüden gilt dann ab dem Mittag Hitzewarnstufe Gelb. Es bleibt heute voraussichtlich trocken. Es gibt ja auch kaum Wolken. Regenwahrscheinlichkeit liegt bei 10%. Und wenn wir auf den Inselradio-Wettertrend schauen, dann gibt es ja keine großartigen Überraschungen für morgen und die kommenden Tage. Auch zum Start morgen, dann in die neue Woche. Am Montag bleibt es unverändert heiß und außerdem auch sonnig und trocken.
1: 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Es ist 10 Uhr. 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
3: Im Studio Tim Britztrup. In Monschau in NRW verschärft sich die Lage wegen des Waldbrandes in Belgien weiter. Mehrere Ortsteile wurden dazu aufgerufen, sich auf Evakuierungen vorzubereiten. Für 3 Stadtteile wird mittlerweile dringend empfohlen, den Bereich wegen der erheblichen Rauchbelastung zu verlassen. Die Feuerfront ist aktuell nur noch etwa 3 Kilometer von der deutschen Grenze entfernt. Etwas entspannt hat sich die Lage dagegen im Hürtgenwald. Die rund 1800 Einwohner von Gai können wieder zurück in ihre Häuser. Es sei gelungen, den Ort zu sichern, sagte der zuständige Landrat Nolten. Die umstrittene Geheimdienstreform soll noch in diesem Jahr umgesetzt werden. Das hat Kanzleramtschefin Waken der Bild am Sonntag gesagt. Das Bundeskabinett hatte die entsprechenden Pläne diese Woche beschlossen. Mehr von Daniel Bornberg.
4: Bundesnachrichtendienst und Verfassungsschutz sollen durch die Reform in Zukunft mehr Befugnisse bekommen. Dadurch wird es mehr Sicherheit im Land geben, sagt Waken. Die Dienste sollen künftig etwa mehr Daten sammeln und auswerten dürfen, aber beispielsweise auch Cyberattacken mit Gegenangriffen auf die Hacker bekämpfen. Aus Teilen der Opposition gibt es daran scharfe Kritik.
3: Schweres Busunglück in Ungarn. Dabei sind 12 Menschen ums Leben gekommen. Mindestens 10 weitere sind schwer verletzt. Der Reisebus aus Polen kam im Osten Ungarns von der Autobahn ab, fuhr in einen Graben und kippte um. Nach Angaben der Polizei ist der Fahrer vermutlich am Steuer eingenickt. Ein erneuter Ansturm auf die spanische Exklave Ceuta ist ausgeblieben. Der war befürchtet worden, weil in sozialen Netzwerken seit Tagen Gerüchte kursieren, dass die Grenze geöffnet wird. Marokkanische Sicherheitskräfte nahmen mehr als 300 Migranten fest, die versucht haben, Ceuta zu erreichen. SPD-Gesundheitsexperte Pantazis fordert deutlich mehr Geld für den Hitzeschutz in Deutschland. Der Staat müsse jetzt investieren, bevor wir später einen weitaus höheren gesundheitlichen, sozialen und wirtschaftlichen Preis für das Nichthandeln bezahlen, sagte er. Pantazis sieht dabei den Bund in der Pflicht.
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2: Wo in Palma die großen, bekannten Klamottenläden sind, das wissen wahrscheinlich die meisten. Die gängigen Shoppingstraßen sind auch bekannt. Aber es lohnt sich absolut, in Palma auch mal ein bisschen sich zu verlieren, in den kleineren Seitensträßchen sich verlaufen. Da gibt's nämlich richtig tolle, traditionelle Läden zu entdecken, die teilweise echt von Generation zu Generation schon weitergegeben wurden. Einen Tipp dafür gibt's gleich nach zwei Songs. Ich bin Pia Eschbach. Ich wünsche einen schönen Sonntagmorgen. Hallo zusammen.

0: Sonntagmorgen, 8 nach 10 mit dem Inselradio Mallorca. Und dieses Geschäft ist wahrscheinlich das Geschäft in Palmas Altstadt mit dem vielleicht sogar allerschönsten Schaufenster in der ganzen Stadt. La Pajarita. Ist ein bisschen versteckt in einer ganz engen Gasse, wo sie auch wirklich nur zu Fuß hinkommen. Und zum Beispiel in der Weihnachtszeit, da stehen da immer super viele Menschen vor dem Laden, um einfach nur ein Foto vom Schaufenster zu machen, weil die das immer so toll schmücken und dekorieren. Da glitzert's und funkelt's überall. Dominik Jordan hat diesen Laden mal besucht für uns.
1: In der kleinen Gasse, dem Carrer de San Nicolau, ganz in der Nähe der Plaza del Mercat, finden Sie eines der traditionsreichsten Geschäfte der Insel. Das Feinkostgeschäft La Pajarita. Das Geschäft mit der roten Fassade und den liebevoll dekorierten Schaufenstern gibt es schon seit 1872. Franziska arbeitet schon seit 47 Jahren hier und weiß, was besonders gut ankommt.
2: Wir haben viele mallorquinische Produkte, zum Beispiel Wein oder Mandeln. Viele kommen zu uns, um Käse, Wurst und Aufschnittplatten zu bestellen. Früher war das eher was für Weihnachten, heute eigentlich fast das ganze Jahr.
1: Franziska erzählt mir, dass damals alles als Tienda de Ultramarino angefangen hat. Eine Art Kolonialwarenladen.
2: Die ersten Bananen kamen damals von den Kanaren hierher und wurden genau hier verkauft. Genauso wie der erste französische Champagner. Also wirklich besondere Produkte, Kaffee und all die Dinge, die es damals fast in keinem Geschäft in Palma gab.
3: No había en todas las tiendas de Palma.
1: In den 1970er Jahren wurde das Geschäft in zwei Bereiche aufgeteilt. Auf der einen Seite gibt es die herzhaften Sachen und auf der anderen Seite duftet es nach Schokolade. Die ganze Aussage ist voller Pralinen, kandierten Früchten und Bonbons. Verkäuferin Maravillas kennt alle Sorten und kümmert sich außerdem um die Dekoration im Schaufenster.
4: Wir machen hier alles noch ganz traditionell von Hand. Kaum zu glauben, aber wir polieren jedes einzelne Teil im Schaufenster von Hand, damit alles schön glänzt. Es ist alles aus Glas. Deshalb beginnen wir mit den Vorbereitungen auch schon sehr früh, weil das Ganze natürlich unglaublich viel Zeit in Anspruch nimmt.
1: Bei La Pajarita wird wirklich auf jedes Detail geachtet. Ein Traditionsgeschäft, das seit über 150 Jahren zur Seele von Palmas Altstadt gehört.
5: Das

0: 10.17 Uhr mit dem Inselradio. Guten Morgen. Zum Brunch heute Morgen gibt es nebenher noch ein bisschen Leichtathletik-EM. Ist ja heute der letzte Tag der EM. Gerade läuft übrigens Marathon. Inselradio ist auch dabei und das Schöne am Erwachsensein ist doch, dass man nebenher einfach Fernsehen gucken kann, während man frühstückt. Ist doch toll. Durfte ich früher nie. Gleich bei uns George Ezra, Inselradio hier. Guten Morgen.
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10.27 Uhr mit dem Inselradio am Sonntag. Wahrscheinlich sagen Ihnen die Four Seasons Hotels schon was. Sehr bekannte Hotelkette mit Luxusresorts. Und diese Four Seasons Hotels, die sind jetzt auch auf dem Wasser unterwegs. Was das heißt, das gleich in den Inselradio-Nachrichten um halb.

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1: Es ist kurz nach 11:30.
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3: Mit Marisa Challas. Hallo und schönen guten Tag. Gleich in drei Gemeinden wird es heute auf Mallorca feurig und laut. In Consell startet um 21.30 Uhr ein großer Feuerlauf mit mallorquinischen Tänzen. Und auch in Alaró fliegen heute im Rahmen der Festes de Sant Roc die Funken. Der Correfoc beginnt dort um Mitternacht und bildet den Abschluss der Feierlichkeiten. In Porreres hingegen gibt es zunächst einen Feuerlauf für Kinder, danach folgt dann der für Erwachsene. Um 0 Uhr steht dort außerdem eine Drohnenshow auf dem Programm. Das Meer rund um die Balearen hat in diesem Sommer neue Temperaturrekorde erreicht. Nach Angaben des spanischen Wetterdienstes AEMET war die Wassertemperatur an 25 von 39 Tagen zwischen dem 1. Juli und dem 8. August so hoch wie noch nie seit Beginn der Aufzeichnungen im Jahr 1940. Besonders extrem war die Situation am 5. August. An der Messboje Fossa Dragonera wurde mit 33 Grad Wassertemperatur ein neuer Höchstwert gemessen. 95 Suiten, 11 Restaurants und ein Preis von bis zu 60.000 Euro pro Reise. Die Four Seasons One, das erste Luxuskreuzfahrtschiff der Hotelkette Four Seasons, startet in Palma erstmals zu Reisen durchs Mittelmeer. Die 207 Meter lange Yacht bietet Platz für maximal 222 Gäste und steuert exklusive Ziele wie Saint-Tropez, Portofino und Monte Carlo an. Bis 2028 sind 14 Mittelmeerrouten mit Palma als Start- oder Zielhafen geplant. Damit steigt die Marke erstmals in den Markt der Luxuskreuzfahrten ein.
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3: Heute am Sonntag mit 13 Sonnenstunden und einer Top-Temperatur von 36 Grad. Die Regenwahrscheinlichkeit 10%.
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4: Es ist gerade Fangsaison der Sardinen. Die können Sie entweder über dem Feuer grillen, dann mit grobem Salz würzen, bisschen Olivenöl, Zitrone dazu. Geht aber auch in der Pfanne, geht auch im Ofen, geht auch frittiert. Ganz vielseitig einsetzbar, diese Sardine. 3 Euro das Kilo kostet sie im Schnitt. Gefangen vor Mallorca finden Sie aktuell in der Fischabteilung in den Markthallen hier auf der Insel.
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4: Und mit mir, Pia Eschenbach, im Studio. Hallöchen aus Palma. Kommen Sie gut und vor allem kühl durch diesen Morgen.

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1: Nur grüne Flaggen sind uns heute gemeldet. Das ging aber fix hier. Wir schauen mal in die Strände.
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1: Plötzlich war der Song so still, war ich ganz überrascht jetzt. Baywatch, Entscheidungshilfe für den Strandtag heute. Dafür gibt's einen Buchttipp von uns. Und gerade die Buchten im Osten, die sind ja wirklich dafür bekannt, dass sie einfach die allerschönste Wasserfarbe haben. Ganz tief türkis, die sind kristallklar. Und da fällt die Calamandia auch rein. Die liegt in Manacor zwischen der Cala Anguila und der Cala Cestani del Mas. Eine ganz tolle Bucht. Sie haben da Sandstrand, wo dann auch der Urlaubsmodus direkt Schnips eingeschaltet wird. Es geht ganz leicht rein an der Bucht, also super für Familien mit Kindern. Die Felsen links und rechts, die geben der Cala auch diesen typischen Postgarten-Look, wie wir es kennen von Mallorca. Und dadurch ist das Wasser durch diese Felsen eben dann auch ziemlich ruhig. Da gibt es selten starke Wellen. Der Strand ist bewacht von Rettungsschwimmern. Es gibt außerdem auch Liegenservice. Allerdings, wie es so ist, auf Mallorca im Hochsommer, es lohnt sich früh da zu sein, weil so viel Platz ist da jetzt auch wieder nicht. Kommen Sie da am besten früh.
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2: In der Südhälfte von Deutschland wird es heute nochmal schwülheiß mit bis zu 33 Grad. Ansonsten gibt es mal Sonne, mal Wolken und gebietsweise aber auch ordentlich Regen bzw. Schauer und Gewitter. In der Südhälfte auch mit Unwettergefahr. In Hamburg 20 Grad aktuell, 18 haben wir in Berlin, hier ist es bedeckt, 20 Grad auch in Leipzig. Düsseldorf. Sonne 22 Grad, 25 mit Wolken gibt es dann in Frankfurt, Stuttgart 29 Grad und München liegt bei 27 Grad. Hier ist es auch überwiegend bewölkt. In der Schweiz mal Sonne, mal Wolken. In Zürich mehr Sonne als Wolken, 26 Grad. Und in Österreich haben wir vielerorts ein paar dichtere Wolken. Lokal ist da auch Regen dabei. In Wien, also in Richtung Osten, wird es dann aber sonnig. Wolkenlos hier aktuell bei 30 Grad. Schauen wir einmal nach Amsterdam, 21 Grad, ziemlich angenehm bei einem Mix aus Sonne und Wolken. Und in Paris dann überwiegend bewölkt bei 24 Grad.
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2: Fensterläden dicht, Balkontür ist zu, dass die Hitze nicht reinkommt. Es wird sehr heiß heute, Top-Temperatur 36 Grad, sagt der spanische Wetterdienst, und dazu bis zu 13 Sonnenstunden. Für die Inselmitte und den Süden gilt ab dem Mittag dann wieder eine Hitzewarnstufe in der Farbe Gelb. Im Moment haben wir 33 Grad in Campos gemessen. Im Südwesten Calvià liegt bei 31 Grad und Sakalobra Westküste liegt noch unter der 30, ganz knapp mit 29 Grad im Moment. Schauen wir noch auf den Inselradio-Wettertrend. Es bleibt voraussichtlich auch weiterhin trocken. Morgen am Montag unverändert heiß, so wie heute auch. Dazu auch wieder sehr sonnig.
1: 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Es ist 11 Uhr. 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
3: Im Studio Tim Britztrup. Die Lage in Monschau in NRW wegen eines Waldbrands in Belgien scheint sich erstmal nicht weiter zu verschärfen, denn der Wind hat gedreht und ist abgeflaut. Es brennt nur wenige Kilometer von der deutschen Grenze entfernt. Nach wie vor sind die Bewohner mehrerer Ortsteile von Monschau dazu aufgerufen, sich auf Evakuierungen vorzubereiten. Etwas entspannt hat sich die Lage im Hürtgenwald. Die rund 1800 Einwohner von Gai können zurück in ihre Häuser. Es ist gelungen, den Ort zu sichern, sagte der zuständige Landrat. Ein erneuter Ansturm auf die spanische Exklave Ceuta ist ausgeblieben. Der war befürchtet worden, weil in sozialen Netzwerken seit Tagen Gerüchten kursieren, dass die Grenze geöffnet wird. Marokkanische Sicherheitskräfte nahmen nach eigenen Angaben mehr als 300 Migranten fest, die versucht haben, Ceuta zu erreichen. Ende Juli waren Zehntausende in die Exklave und damit in die EU gekommen. Fast alle sind mittlerweile zurück in Marokko. Bei einem schweren Busunglück sind in Ungarn 12 Menschen ums Leben gekommen. Mindestens 10 weitere sind verletzt worden. Der polnische Reisebus kam aus Serbien. Im Osten Ungarns kam er von der Autobahn ab, fuhr in einen Graben und kippte um. Vermutlich ist der Fahrer am Steuer eingenickt, so die Polizei. Die Wirtschaftsweise Grimm warnt vor der Berlin-Wahl vor Enteignungsfantasien. Das schade der Wirtschaft und führe dazu, dass Unternehmen ins Ausland abwandern, sagte sie dem Kölner Stadtanzeiger. Hintergrund ist, dass die Linke Enteignung von Immobilienkonzernen zur Bedingung für eine Regierungsbeteiligung gemacht hat. In Liechtenstein können in Zukunft auch Frauen Staatsoberhaupt werden. Das kleine Land zwischen Österreich und der Schweiz hat die Thronfolgeregelung geändert. Ab sofort gilt, dass das erstgeborene Kind den Thron erbt, egal ob Sohn oder Tochter. Bislang galt ein männliches Erstgeborenenrecht.
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2: Es ist der letzte Tag ausschlafen heute, beziehungsweise es war die letzte Möglichkeit auszuschlafen für die Schulkinder in Sachsen, Sachsen-Anhalt, Schleswig-Holstein, Thüringen. Da ist morgen wieder Schule und ich bin gespannt, wie viele alte Brotdosen da jetzt von vor 6 Wochen heute entdeckt werden im Schulranzen. Vielleicht da mit noch so einer schönen pelzigen Schicht drüber, über dem Brot. Wer weiß.

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0: Der Hochsommersonntag auf Mallorca im August. Hier ist das Inselradio. Und der klingt bei uns so, dieser Sonntag. Rosana mit El Talisman für ein bisschen spanisches Feeling bei Ihnen zu Hause. Gibt's gleich noch vor halb in voller Länge.
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0: Es ist 11:30.
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2: Mit Marisa Challas. Hallo und schönen guten Tag. Gleich in drei Gemeinden wird es heute auf Mallorca feurig und laut. In Consell startet um 21.30 Uhr ein großer Feuerlauf mit mallorquinischen Tänzen. Und auch in Alaró fliegen heute im Rahmen der Festes de Sant Roc die Funken. Der Correfoc beginnt dort um Mitternacht und bildet den Abschluss der Feierlichkeiten. In Porreres hingegen gibt es zunächst einen Feuerlauf für Kinder, danach folgt dann der für Erwachsene. Um 0 Uhr steht dort außerdem eine Drohnenshow auf dem Programm. Zwischen Alaró und Consell hat es gestern gebrannt. In der Gegend Espuchet war am Nachmittag nach einem Blitzeinschlag ein Feuer ausgebrochen. Dabei wurden rund 2 Hektar Buschland verbrannt. Die Feuerwehr und die Naturschutzbehörde Ibanat waren mit Löschflugzeugen, diversen Fahrzeugen und rund 50 Einsatzkräften vor Ort. Gegen 18.30 Uhr war der Waldbrand dann aber gelöscht. Die Kläranlage von Porto Colom soll für rund 9,3 Millionen Euro erweitert und modernisiert werden. Vorgesehen sind neue Technik zur besseren Reinigung des Abwassers, eine größere Photovoltaikanlage und ein System, das unangenehme Gerüche reduzieren soll. Die Arbeiten sollen 2027 beginnen und etwa 18 Monate dauern.
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2: Heute ist es wieder sehr heiß mit einer Top-Temperatur von 36 Grad. Für die Inselmitte und den Süden gilt deshalb auch die Hitzewarnstufe gelb. Und es bleibt voraussichtlich trocken. Die Regenwahrscheinlichkeit 10%.
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0: Die Molen sind gut belegt. Heute ist einiges los. Wir haben 4 Kreuzfahrtschiffe schon allein zu Besuch heute. Die Mein Schiff Flow, die Four Seasons One, haben Sie in den Nachrichten heute schon gehört. Bei uns ganz neues Schiff. Die Ilma und Explorer One. Das sind nur die Kreuzfahrtschiffe. Dazu kommt noch Fährverkehr und noch so ein paar kleinere Dinger. Also ist einiges los im Hafen von Palma. Und dazu kommen natürlich noch ganz viele Kreuzfahrtschiffe, die sich heute irgendwie ihren Weg durch Palmas Gassen bahnen.
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0: Einmal den Sonnenschirm aufklappen, drunter legen, Eiskaffee steht nebendran. Alles bereit für diesen Sonntag.

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0: Richtig großer internationaler Besuch ist auf Mallorca.
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0: Jason Derulo, ja genau, der Jason Derulo ist gerade auf der Insel und kommt nach Palma in den Amor-Club. Tickets gibt's für 40 Euro, los geht's dann um 20 Uhr und der Amor-Club liegt im Industriegebiet Sonoms hinter der Playa de Palma. Ein bisschen entspannter, ein bisschen ruhiger, ohne große Tanzeinlage. Das gibt's dann im Beachclub Nu, direkt an der Playa de Muro. Andere Inselseite in Alcudia. Da gibt's heute Abend leckere Cocktails, einen Sonnenuntergang am Meer. Vinylmusik wird aufgelegt, also da geht's ein bisschen ruhiger zu. Los geht's gegen 18 Uhr. Sie sollten vorher allerdings einen Tisch reservieren. Alle Infos, Links zu den Tickets und Preise, das finden Sie alles auf inselradio.com im Eventkalender.
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2: In der Südhälfte von Deutschland wird es heute nochmal schwül heiß mit bis zu 33 Grad. Ansonsten gibt es viele bewölkte Abschnitte im Süden und vor allem in der Osthälfte im Moment. Aber Sonne gibt es genauso. 21 Grad in Hamburg, 17 messen wir in Berlin, Leipzig 21 Grad. Hier ist es bewölkt. In Düsseldorf Sonne pur, 23 Grad, 25 mit ein paar lockeren Wolken haben wir in Frankfurt, 29 in Stuttgart und München dann 28 Grad. Hier ist es bewölkt. In der Schweiz, Zürich, Wolken, ein paar leichte, 28 Grad. Und in Österreich gibt es ein paar dichtere Wolken dann wiederum, vor allem in der Westhälfte. In Wien ist es heiß bei 31 Grad. Bei der Leichtathletik-EM in Birmingham, da schauen wir einmal hin, 17 Grad und bewölkt, eigentlich ganz gutes Sportwetter für draußen. Und Madrid, 24 Grad, Sonne pur.
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2: Mal wieder heiß heute auf der Insel. Wir sind schon bei 35 Grad in Llucmajor, 34 in Manacor und Soia liegt bei 33 in der Tramuntana. Dazu gibt es ab jetzt eine Hitzewarnung für die Inselmitte und den Süden in der Farbe Gelb. Top-Temperatur erreicht hier heute bis zu 36 Grad und dazu bleibt es voraussichtlich trocken. Regenwahrscheinlichkeit liegt bei 10%. Morgen dann zum Start in die neue Woche bleibt es unverändert heiß, sagt der spanische Wetterdienst, mit ganz viel Sonne und trocken.
1: 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Es ist 12 Uhr. 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
3: Im Studio Tim Britztrup. Der Waldbrand im belgischen Naturschutzgebiet Hohes Venn nahe der Grenze zu Deutschland hat inzwischen fast 3000 Hektar Land vernichtet. Die Behörden sprechen von einer komplizierten Lage. Nach wie vor kämpfen zahlreiche Einsatzkräfte gegen die Flammen. Es brennt nur wenige Kilometer von Monschau in NRW entfernt. Doch der Wind hat gedreht und ist abgeflaut, sodass es momentan nicht danach aussieht, als würde sich der Brand nach Deutschland ausbreiten. Hitze, Dürre, Niedrigwasser und Waldbrände. Auch Deutschland erlebt einen extremen Sommer. Die SPD-Bundesminister haben nun einen gemeinsamen Klimaaktionsplan vorgelegt. Damit setzen sie auch den Koalitionspartner Union unter Druck. Mehr von Philipp Rösler.
4: Ein nationaler Hitzeaktionsplan, Änderungen im Baurecht und der Schutz von Beschäftigten gegen extreme Temperaturen, das sieht das Programm unter anderem vor. Die SPD-Minister fordern auch, das Grundgesetz zu ändern und Klimaanpassung und Naturschutz als Gemeinschaftsaufgabe darin zu verankern. Sie sagen im Kern, das ist nötig, damit der Bund auch Geld dafür bereitstellen kann. Die Union lehnt eine Änderung des Grundgesetzes allerdings ab.
3: Marokkanische Sicherheitskräfte haben etwa 300 Migranten festgenommen, die versucht haben, die spanische Exklave Ceuta zu erreichen. Einen erneuten Massenansturm gab es aber nicht. Zuletzt hatte es in den sozialen Netzwerken wieder entsprechende Aufrufe gegeben. Die Polizei- und Militärpräsenz wurde erhöht. Schweres Busunglück in Ungarn. Dabei sind 12 Menschen ums Leben gekommen. Mindestens 10 weitere sind schwer verletzt. Der Reisebus aus Polen kam im Osten Ungarns von der Autobahn ab, fuhr in einen Graben und kippte um. Nach Angaben der Polizei ist der Fahrer vermutlich am Steuer eingenickt. Die Geheimdienstreform soll noch in diesem Jahr umgesetzt werden. Das hat Kanzleramtschefin Waken der Bild am Sonntag gesagt. Die Reform ist umstritten. Sie sieht mehr Befugnisse für BND und Verfassungsschutz vor, etwa Gegenangriffe bei Sabotage und Spionage. Nächstes Gold für Deutschland bei der Leichtathletik-EM in Birmingham. Marathonläufer Amanal Petros ist Europameister. Er sicherte sich den Sieg in einer neuen Rekordzeit. 2 Stunden, 9 Minuten und 11 Sekunden standen am Ende auf der Uhr.
1: 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Hier ist Meyers and Friends, die Sonntagsshow aus Simeo.
5: Schön, dass Sie bei uns sind. Heute wollen wir mit Ihnen einen kleinen Ausflug machen.
2: Wir fahren mit Ihnen zu der kleinsten und interessantesten Ferienhaussiedlung, die es auf Mallorca gibt.
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1: Und heute nehmen wir Sie mit zu einer ganz besonderen Ferienhaussiedlung auf Mallorca. Die liegt an der Playa de Muro, kurz vor Can Picafort.
2: Und die heißt Escapellans. Das sind 146 kleine Häuschen. Die gibt's schon seit den 60er Jahren. Und die sind nur für die Bewohner von Muro gedacht. Die sind auf Sand gebaut.
1: Eigentlich heißt diese Siedlung ja Ses Casetes des Capellans. Was so viel heißt wie die Häuschen der Pfarrer, weil nicht nur die Familien von Muro da Häuschen hatten, sondern eben auch die Pfarrer.
2: Einfach weil Muro ja doch im Landesinnern ist, im Inselinnern und sehr heiß oft und keinen Meerzugang sonst hatte, außer der Playa de Muro. Da hat man sich in den 60ern gedacht, ach lass uns doch da ein paar Häuschen hinstellen, damit auch wir aus Muro eine Sommerfrische haben können. Und noch heute ist es so, dass man die nicht einfach mieten kann, die Häuschen, ne?
1: Nee, da dürfen wirklich nur die Einwohner von Muro Mietverträge haben. Und diese Mietverträge sind halt so heiß begehrt, die werden eigentlich in der Familie behalten und werden quasi vererbt. Und so eine Miete fürs Jahr kostet ungefähr 300 Euro, was ja auch noch extrem erschwinglich ist.
2: Ja, und die sind sehr einfach, die Häuschen, und trotzdem ist das sehr schön. Also das sind nur ein paar Quadratmeter und deshalb sitzen ganz viele, wenn sie da mal vorbeigehen und wenn sie sich das anschauen, ganz viele der Bewohner sitzen da mit ihren Familien auf der Terrasse, auf der Veranda vorne dran, auf der überdachten womöglich, und da spielen die Kinder. Das ist eine ganz besondere Stimmung, oder?
1: Ja, und wie du schon gesagt hast, Herr Meyer, die sind auf Sand gebaut und auch die ganzen Sträßchen dazwischen sind wirklich aus Sand, und es ist einfach ja so 60er Jahre und die sind weiß gekalkt. Man fühlt sich da wirklich wie ganz früher auf Mallorca.
2: Als wäre die Zeit stehen geblieben und als gäbe es noch keinen Massentourismus. Fahren Sie da mal hin, ist an dem großen Kreisel am Ortsausgang von Can Picafort in Richtung Alcudia. Und dann sollten Sie aber auf eines achten, nämlich nicht mit dem Auto bis da vorne hinzufahren. Warum Sie unbedingt darauf achten sollten, das erklären wir gleich.
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1: Und heute nehmen wir Sie ja mit zur ungewöhnlichsten Ferienhaussiedlung der ganzen Insel, zu Escapellans an der Playa de Muro. 146 kleine, einfache, weiße Häuschen seit den 60ern. Und es ist wunderschön, die anzusehen. Aber Vorsicht mit dem Auto.
2: Ja, bis vor ein paar Jahren war es nämlich noch so, dass man einfach bis auf den Parkplatz, der dazugehört, fahren durfte. Und wenn der voll war, haben sich die Leute einfach mit Mietwagen oder auch mit seinem persönlichen Privatwagen bei den Leuten direkt, ja, quasi auf die Terrasse gestellt. Das war schon zum Teil echt frech. Und da haben die sich gedacht, nee, jetzt ist Schluss. Jetzt wollen wir unsere Parkplätze für uns haben. Und seit 2023 ist also diese Zone jetzt nur noch für autorisierte Fahrzeuge befahrbar. Und damit das eingehalten wird, haben die sich was ausgedacht.
1: Ja, die haben eine Kamera da einfach aufgebaut. Und jeder, der da reinfährt, wird automatisch erfasst und kriegt dann ein Knöllchen, eine Multa. Die ist gar nicht so wenig. Wie viel kostet das, Frau Meyer? Wie viel kostet der Spaß, da reinzufahren?
2: 90 Euro.
1: 90 Euro.
2: Muss man dann berappen.
1: Manche sind aus Gewohnheit reingefahren und haben das ganz böse dann hinterher bezahlt. Also unbedingt Escapellans angucken, aber in den Seitengassenparken, da gibt es jede Menge.
2: Es gibt so viele Parkplätze rundherum. Viel Spaß.
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0: Genau halb eins.
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2: Mit Marisa Challas. Hallo und schönen guten Tag. 95 Suiten, 11 Restaurants und ein Preis von bis zu 60.000 Euro pro Reise. Die Four Seasons One, das erste Luxuskreuzfahrtschiff der Hotelkette Four Seasons, startet in Palma erstmals zu reisen durchs Mittelmeer. Die 207 Meter lange Yacht bietet Platz für maximal 222 Gäste und steuert exklusive Ziele wie Saint-Tropez, Portofino und Monte Carlo an. Bis 2028 sind 14 Mittelmeerrouten mit Palma als Start- oder Zielhafen geplant. Damit steigt die Marke erstmals in den Markt der Luxuskreuzfahrten ein. Die Balearen-Universität UiB ist aus dem sogenannten Shanghai-Ranking gefallen und gehört damit nicht mehr zu den 1000 besten Universitäten der Welt. Das Ranking bewertet Hochschulen vor allem nach ihrer Forschungsleistung. Dabei geht es zum Beispiel darum, wie oft Wissenschaftler in anderen Studien zitiert werden. In diesem Bereich hat die Balearen-Universität aber in den vergangenen Jahren deutlich verloren. 2019 gehörte sie noch weltweit zu den 500 besten Universitäten. Der Streik des Swissport-Bodenpersonals am Flughafen von Palma ist beendet. Die Gewerkschaft und das Unternehmen haben sich am Freitag vor dem Balearischen Schlichtungsgericht geeinigt. Vereinbart wurden unter anderem bessere Arbeitszeiten, eine Überprüfung der Gehälter und mögliche Anpassungen an den Tarifvertrag. Nach 4 Streiktagen will die Gewerkschaft nun kontrollieren, ob die zugesagten Maßnahmen umgesetzt werden.
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2: Heute am Sonntag mit 13 Sonnenstunden und einer Top-Temperatur von 36 Grad. Die Regenwahrscheinlichkeit 10%.
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3: Und heute sind wir ja mit Ihnen unterwegs in der ältesten und ungewöhnlichsten Ferienhaussiedlung Mallorcas in Escapellans.
4: Ganz viel davon erzählen wir Ihnen in unserem Podcast Sag nicht Malle. Den gibt's überall, wo es Podcasts gibt. Und da hören Sie doch einfach mal rein. Da gibt's ganz viele interessante Geschichten.
3: Gleich erzählen wir hier in ein paar Minuten, wo Sie da die Chiringuitos besuchen können, welche es da gibt.
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1: Escapillans, diese kleine, ungewöhnliche Ferienhaussiedlung an der Playa de Muro. Das ist heute unser Ziel bei Meyers unterwegs. Und da gibt's auch lecker Essen und Trinken. Da gibt's nämlich drei Restaurants, Chiringuitos, Bars, wie immer man das nennen will.
2: Ja, eine gibt's, die gibt's schon gefühlte 100 Jahre. Die heißt Oma und Opa. Wobei, stimmt so gar nicht, die heißt Opa und Oma. Und der Ursprungsname war mal Olympia.
1: Ja, da haben aber da haben im bis ins hohe Alter haben das hat das ein Paar betrieben. Das waren wirklich Opa und Oma und hat sich das irgendwie so eingebürgert. Und inzwischen steht tatsächlich dieser deutsche Name an dem spanischen Chiringuito. Was gibt's da normale einfaches Essen, oder?
2: Ja, also Sie können da einen schönen Calamar essen. Sie können Schnitzel essen. Einen typisch spanischen Salat, wo sie selbst Essig und Öl draufkippen müssen. Also alles, was man für so einen Strandbesuchtag eigentlich braucht. So ein bisschen wie Schwimmbadpommes.
1: Genau, in der Mitte dieser drei Restaurants, die da sind, ist die Ponderosa Beach.
2: Die ist sehr cool und chillig.
1: Ja, ganz.
2: Da gibt es ein bisschen asiatisch angehaucht und aber auch Hamburger.
1: Ja, ein ganz schicker Laden. Ein ganz schicker Laden, ein bisschen teurer, ne, muss man auch sagen, aber sehr, sehr schön da. Und dann, das ist so ein bisschen unser Liebling. Wie heißt das?
2: Das heißt Cangavea. Das ist so ein bisschen erhoben. Das ist auf so einer Düne oben drauf. Da hat man einen wunderschönen Blick über die Leute hinweg auf die Playa de Muro. Und das ist bekannt auch unter den Mallorquinern und Spaniern für die Paella.
1: Also, wenn man dort Paella essen möchte, ich würde sowieso sagen, unbedingt reservieren, auch wenn man was anderes essen will. Und wenn man Paella essen möchte, muss man das vorher anmelden. Geht ja auch immer nur zu zweit. Die Spanier essen traditionell Paella am Sonntagmittag. Deshalb ist es da auch immer am vollsten, habe ich so das Gefühl.
2: Also, einfach mal zum Strand und was Schönes mittags.
1: Bei Escapillans, bei Oba Nova, Ponderosa oder Cangavea.
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1: Eben haben wir die drei Chiringuitos in Escapellans empfohlen. Jetzt macht die Frau Meyer selbst was zu essen, was toll passt jetzt in den August rein,
2: ja,
1: in den Sommer, oder?
2: Weil die Tomaten natürlich gerade in der absoluten Hochsaison sind. Und das ist ein schnelles, schönes im Grunde Abendessen, weil das ist theoretisch eine ganze Mahlzeit, weil obendrauf nämlich eine Kugel Burrata Platz findet. Zuerst nehmen Sie sich aber eine wirklich schöne, große, pralle Tomate und schneiden die in sehr dicke Scheiben. Ich zeige dem Herrn Meyer jetzt mal ungefähr.
1: Ja, das sind 20 Zentimeter.
2: Nein, das sind keine 20 Zentimeter. Wie viel macht das sein?
1: 5
2: Also, in ganz dicke Scheiben schneiden. In ganz dicke Scheiben schneiden Sie die, meine Herren. So, und die braten Sie in einer Pfanne mit Olivenöl von beiden Seiten an. Dann nehmen Sie die raus, legen die auf einen Teller, die Scheibe, und beschmieren die Scheibe dann oder bestreichen die Scheibe dann mit Basilikumpesto. Also so einem, entweder selbst gemacht oder das kann auch mal gekauft werden, dann achten Sie auf gute Qualität.

0: Darauf setzen sie dann diese Kugel Burrata. Und dann haben wir noch, weil ich so gerne Kapern esse, haben wir noch Kapern in der Pfanne geröstet in Fett und haben die dann noch oben drauf gegeben und noch ein kleines bisschen von diesem Olivenöl, in dem die Tomatenscheiben gebraten haben, haben wir noch oben drauf geträufelt. Mir läuft schon wieder das Wasser im Mund zusammen.
1: Und es sieht so fantastisch aus. Wir wollten das eigentlich nur als Vorspeise essen. Es ist so mächtig am Ende dann doch, dass man kaum hinterher was braucht. Und man fühlt sich trotzdem leicht. Das ist das Geheimnis dabei. Es ist mal eine ganz andere Art, Tomaten mit Burrata zu essen.
0: Durch die warmen Tomatenscheiben.
1: Ja, wahnsinnig lecker. Gucken Sie sich das mal an, das Foto dazu, und machen Sie es einfach nach. Das Foto finden Sie bei Meyers & Friends, Facebook oder Instagram.
0: Gutes Gelingen.
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2: Schwülheiß ist es heute in Deutschland, vor allem in der Südhälfte mit bis zu 33 Grad. Hier gibt es dann auch im Laufe des Tages immer mal wieder Regenschauer oder Gewitter mit Unwettergefahr. Im Rest von Deutschland scheint auch viel die Sonne. In Düsseldorf zum Beispiel sehr sonnig, aktuell 25 Grad. In Hamburg zieht es dann wieder zu, ganz im Norden ein paar Wölkchen am Himmel. 21 Grad sind es hier, 20 in Berlin. Dazu gibt es Wolken. Auch in Leipzig überwiegend bewölkt, 23 Grad. Und im Süden geht es dann über die 30. 31 Grad haben wir in Stuttgart aktuell und München liegt bei 29 Grad. Der Blick rüber in die Schweiz, ein Mix aus Sonne und Wolken gibt es hier. 29 Grad in Zürich und auch in Österreich ist es mal sonnig, mal bewölkt. In Wien ist es die Sonne, 34 Grad. Prag, Regen, 23 Grad und bedeckt dann über Stockholm ganz oben im Norden, 18 Grad.
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2: Es ist heiß heute auf der Insel, Top-Temperatur 36 Grad, da sind wir auch nahezu angekommen in Santa Maria de Camí. 35 messen wir hier, 34 in Sineu in der Inselmitte und der Süden, Colone de San Giorgi aktuell, hier liegen wir bei 33 Grad. Es gibt eine Hitzewarnung für die Inselmitte und den Süden heute, hier wird es heute am heißesten. In der Farbe gelb ist diese Wetterwarnung vom spanischen Wetterdienst. Es bleibt voraussichtlich trocken, Regenwahrscheinlichkeit liegt bei 10% und auch morgen, sagt der Inselradio Wettertrend, bleibt es unverändert heiß, trocken und sonnig.
1: 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Es ist 13 Uhr. 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
3: Im Studio Tim Britztrup. Die Lage in Monschau in NRW wegen eines Waldbrands in Belgien scheint sich erstmal nicht weiter zu verschärfen, denn der Wind hat gedreht und ist abgeflaut. Es brennt nur wenige Kilometer von der deutschen Grenze entfernt. Nach wie vor sind die Bewohner mehrerer Ortsteile von Monschau dazu aufgerufen, sich auf Evakuierungen vorzubereiten. Etwas entspannt hat sich die Lage im Hürtgenwald. Die rund 1800 Einwohner von Gai können zurück in ihre Häuser. Es ist gelungen, den Ort zu sichern, sagte der zuständige Landrat. Die umstrittene Geheimdienstreform soll noch in diesem Jahr umgesetzt werden. Das hat Kanzleramtschefin Waaken der Bild am Sonntag gesagt. Das Bundeskabinett hatte die entsprechenden Pläne diese Woche beschlossen. Mehr von Daniel Bornberg.
4: Bundesnachrichtendienst und Verfassungsschutz sollen durch die Reform in Zukunft mehr Befugnisse bekommen. Dadurch wird es mehr Sicherheit im Land geben, sagt Waaken. Die Dienste sollen künftig etwa mehr Daten sammeln und auswerten dürfen, aber beispielsweise auch Cyberattacken mit Gegenangriffen auf die Hacker bekämpfen. Aus Teilen der Opposition gibt's daran scharfe Kritik.
3: Bei einem schweren Busunglück sind in Ungarn 12 Menschen ums Leben gekommen, mindestens 10 weitere sind verletzt worden. Der polnische Reisebus kam aus Serbien. Im Osten Ungarns kam er von der Autobahn ab, fuhr in einen Graben und kippte um. Vermutlich ist der Fahrer am Steuer eingenickt, so die Polizei. Als Reaktion auf den extremen Sommer haben die SPD-Bundesminister einen gemeinsamen Klimaaktionsplan mit diversen Maßnahmen vorgelegt. Sie fordern auch, das Grundgesetz zu ändern und Klimaanpassung und Naturschutz als Gemeinschaftsaufgabe darin zu verankern. Das lehnt der Koalitionspartner Union aber ab. Die Wirtschaftsweise Grimm warnt vor der Berlin-Wahl vor Enteignungsfantasien. Das schade der Wirtschaft und führe dazu, dass Unternehmen ins Ausland abwandern, sagte sie dem Kölner Stadtanzeiger. Hintergrund ist, dass die Linke Enteignung von Immobilienkonzernen zur Bedingung für eine Regierungsbeteiligung gemacht hat. Der Marathon-Europameister kommt aus Deutschland. Amanal Petros hat sich bei der Leichtathletik-EM in Birmingham die Goldmedaille gesichert. Der Vize-Weltmeister lief der Konkurrenz davon und schaffte eine neue Rekordzeit. 2 Stunden, 9 Minuten und 11 Sekunden.
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5: Auch in der zweiten Stunde kann man noch Spaß haben, oder?
6: Na, ich sag's, du hast mal, jedenfalls
5: ich
6: Spaß.
5: Ich habe jedenfalls, alle haben Spaß.
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1: Und ich habe gedacht, wegen dieses heißen Sommers 2026 mache ich vielleicht nochmal einen Schwitzewitz. Ich hatte ja schon mal einen Schwitzewitz gemacht, aber ich mache nochmal einen. Also der ist jetzt aber, nicht so geerdet, Frau Mayer.
2: Wieso nicht geerdet?
1: Weil er in der Luft spielt.
2: Ah, na dann
1: also,
2: mal
1: also richtig spielt er also so. Also, da ist also ein Vater und es ist auch ein Sohn da. Also ein Sohn und sein Vater und die unterhalten, also die sitzen im Flugzeug, so, das muss ich sagen, und die im Propellerflugzeug. Da fahren jetzt nicht mehr so viele, aber zum Beispiel nach Ibiza gibt es auch nochmal ab und zu ein Propellerflugzeug. Die sitzen also, so muss ich mal sagen, die sitzen im Flugzeug, im Propellerflugzeug nach Ibiza, der Vater und der Sohn, ne? So, und dann sagt der Vater, nee, das sagt der Sohn, sag mal, warum hat denn das Flugzeug eigentlich da vorne diese Propeller, ne? Und dann sagt der Vater, ja, wegen Fliegen. Also nein, das ist na Quatsch, der sagt, damit der Pilot nicht schwitzt. Verstehst du? Ist ja schon mal so, ist eigentlich schon lustig, ist aber noch nicht die Pointe, ne?
2: Dann gib so jetzt mal Gas.
1: Ja, und dann sagt der Sohn, sagt sogar, das ist ja doch Quatsch, Papa, ne? Das ist ja, doch Quatsch, das ist ja völlig falsch, ne?
2: Total.
1: Und dann sagt der Vater, ne? Sagt dann, doch, das stimmt, sagt der Vater. Ach so, und dann sagt er, ich habe mal einmal gesehen, da ist so ein Propeller ausgefallen am Flugzeug. Da hättest du aber mal sehen können, wie der Pilot geschwitzt hat.
2: Das war
1: der, ja.

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1: Genau 13:30.
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3: Mit Marisa Challas. Hallo und schönen guten Tag. 95 Suiten, 11 Restaurants und ein Preis von bis zu 60.000 Euro pro Reise. Die Four Seasons One, das erste Luxus-Kreuzfahrtschiff der Hotelkette Four Seasons, startet in Palma erstmals zu reisen durchs Mittelmeer. Die 207 Meter lange Yacht bietet Platz für maximal 222 Gäste und steuert exklusive Ziele wie Saint-Tropez, Portofino und Monte Carlo an. Bis 2028 sind 14 Mittelmeerrouten mit Palma als Start- oder Zielhafen geplant. Damit steigt die Marke erstmals in den Markt der Luxuskreuzfahrten ein. Zwischen Alaro und Conseil hat es gestern gebrannt. In der Gegend Espuchet war am Nachmittag nach einem Blitzeinschlag ein Feuer ausgebrochen. Dabei wurden rund 2 Hektar Buschland verbrannt. Die Feuerwehr und die Naturschutzbehörde Ibanat waren mit Löschflugzeugen, diversen Fahrzeugen und rund 50 Einsatzkräften vor Ort. Gegen 18.30 Uhr war der Waldbrand dann aber gelöscht. Die Kläranlage von Porto Colom soll für rund 9,3 Millionen Euro erweitert und modernisiert werden. Vorgesehen sind neue Technik zur besseren Reinigung des Abwassers, eine größere Photovoltaikanlage und ein System, das unangenehme Gerüche reduzieren soll. Die Arbeiten sollen 2027 beginnen und etwa 18 Monate dauern.
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3: Heute ist es wieder sehr heiß mit einer Top-Temperatur von 36 Grad. Für die Inselmitte und den Süden gilt deshalb auch die Hitzewarnstufe gelb. Und es bleibt voraussichtlich trocken. Die Regenwahrscheinlichkeit 10%.
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4: Wir wollen gar nicht viel stören, jetzt um kurz nach 13:30. Wir wollen nur ganz kurz was sagen.
5: Schön, dass Sie dabei sind.
4: Buenos dias, buen dia.
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1: Und Meiers Mallorquin, das heißt nicht, dass wir hier jetzt plötzlich Mallorquin reden, sondern wir fragen die Mallorquiner, was ihnen auf ihrer Insel denn besonders gut gefällt. Das machen wir im Podcast Sag nicht Malle übrigens auch, den gibt es überall da, wo es Podcasts gibt, aber auch hier bei Meiers and Friends.
2: Und wir haben Felipe aus Pollença gefragt, was er an seiner Insel besonders liebt.
3: Mi lugar favorito.
1: Ich besuche die Insel sehr gerne und mein Lieblingsort ist unter anderem die Altstadt von Palma. Die ist wirklich sehenswert. Aber so etwas wie Pollença gibt es dort nicht. In Pollença haben wir den Kalvarienberg mit seinen drei Aussichtspunkten. Und dort hat man einfach alles. Die Berge, das Meer, einfach alles. Pollença ist mein Lieblingsort auf Mallorca.
3: Mi lugar favorito de Mallorca.
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0: sind schon wieder fast 2 Stunden Meyers an diesem Sonntag vor mir.
1: Wir hoffen, Sie hatten Spaß und
0: natürlich,
1: wenn Ihnen die Meyers noch nicht reichen, dann hören Sie sich doch mal unseren Podcast an, Sag nicht Malle. Den gibt es überall da, wo es Podcasts gibt. Und wenn Sie da Neueinsteiger sind, haben Sie schon ganz viele Episoden, die Sie sich anhören können. Also Meyers satt.
0: Meyers satt ist, und das hier im, mitten im, warum sagt man

0: Nicht der dumme August? Der dumme August? Warum der dumme August? Im dummen August, so sagt man doch. Oder niemand sagt den dummen August. Das ist, glaube ich, so ein Clown. Kann das sein?
1: Ich habe keine Ahnung, worüber du redest.
0: Ja, ich habe auch keine Ahnung, worüber ich rede, aber davon eine ganze Menge.
1: Bis haben Sie noch einen schönen Sonntag.
0: Aha, wir reden durcheinander, Frau Meier.
1: Tschüss.
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2: Also gerade in der südlicheren Hälfte von Deutschland ist das heute wirklich nochmal so ein schwül heißer Nachmittag. In Stuttgart sind es 31 Grad, in München 30 Grad. Allerdings so ganz lokal gibt's auch heute Regen. In Frankfurt dann 29 Grad bei viel Sonne, Düsseldorf 27 Grad, Hamburg, Berlin und Dresden sind es jeweils 23 Grad und auch hier sehr freundlich heute. In der Schweiz dann heute auch nochmal heiß, 32 Grad messen wir in Zürich und in Österreich auch ein heißer Sonntagnachmittag mit 34 Grad in Wien. Wir schauen nach Lissabon, dort sonnig bei 27 Grad. Auf dem spanischen Festland in Madrid auch Sonne pur und 29 Grad.
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2: Auch auf der Insel geht's am besten mit dem Ventilator durch den Sonntagmittag. Es ist heiß, nochmal mit einer Top-Temperatur von 36 Grad. Bis zu 13 Sonnenstunden gibt's dazu und dazu wirklich strahlend blauer Himmel. Kaum Wölkchen sind heute unterwegs. Es gilt auch nochmal eine Hitzewarnung heute und zwar für die Inselmitte und den Süden. Noch bis in den Abend rein gilt Hitzewarnstufe Gelb. Es bleibt heute voraussichtlich trocken bei einer Regenwahrscheinlichkeit von 10%. Und wenn wir auch schon mal auf den Inselradio-Wetter-Trend schauen, auch die neue Woche startet wettertechnisch unverändert. Morgen am Montag wird es wieder heiß und sonnig mit bis zu 37 Grad Top-Temperatur. Für morgen gilt dann auch wieder eine Hitzewarnung für die Inselmitte. Hitzewarnstufe Gelb morgen dann.
1: 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Es ist 14 Uhr. 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
3: Im Studio Christiane Hampe. Die Behörden in Monschau in Nordrhein-Westfalen gehen momentan nicht davon aus, dass sich der Waldbrand aus dem benachbarten Belgien auf Deutschland ausdehnt. Die Flammen sind allerdings nur knapp 2 Kilometer entfernt, sodass im Laufe des Tages starker Rauch über die Grenze ziehen dürfte. Deshalb empfehlen die Behörden den Anwohnern in der Gegend, ihre Häuser zu verlassen. Der Brand im belgischen Naturschutzgebiet Hohes Venn hat bereits fast 3000 Hektar Land vernichtet. Hitze, Dürre, Niedrigwasser und Waldbrände. Auch Deutschland erlebt einen extremen Sommer. Die SPD-Bundesminister haben jetzt einen gemeinsamen Klimaaktionsplan vorgelegt. Damit setzen sie auch den Koalitionspartner Union unter Druck. Mehr von Philipp Rösler.
4: Ein nationaler Hitzeaktionsplan, Änderungen im Baurecht und der Schutz von Beschäftigten gegen extreme Temperaturen. Das sieht das Programm unter anderem vor. Die SPD-Minister fordern auch, das Grundgesetz zu ändern und Klimaanpassung und Naturschutz als Gemeinschaftsaufgabe darin zu verankern. Sie sagen im Kern, das ist nötig, damit der Bund auch Geld dafür bereitstellen kann. Die Union lehnt eine Änderung des Grundgesetzes allerdings ab.
3: Schweres Busunglück in Ungarn. Dabei sind 12 Menschen ums Leben und mindestens 10 weitere schwer verletzt worden. Der polnische Reisebus kam aus Serbien. Im Osten Ungarns kam er von der Autobahn ab und kippte um. Nach Angaben der Polizei ist der Fahrer vermutlich am Steuer eingenickt. Über Rumänien hat ein NATO-Kampfjet erneut eine Drohne abgeschossen. In der Nähe der Grenze zur Ukraine und Moldau. Die Trümmer kamen in einem unbewohnten Gebiet runter. Es war bereits die 4. Drohne, die in diesem Jahr über Rumänien abgeschossen wurde. Der Marathon-Europameister kommt aus Deutschland. Amanal Petros hat sich bei der Leichtathletik-EM in Birmingham die Goldmedaille gesichert. Der Vize-Weltmeister lief der Konkurrenz davon und schaffte eine neue Rekordzeit. 2 Stunden, 9 Minuten und 11 Sekunden. In der Teamwertung holten die Deutschen Silber.
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2: Kurz nach 2 ist es Lena Bernauer hier. Haben Sie einen fantastischen Sonntagnachmittag heute. Sie haben es ja gerade im Wetter gehört. Es ist wieder richtig heiß heute auf der Insel mit Temperaturen weit über 30 Grad. Aber immerhin, heute weht auch ein bisschen Wind. Gerade am Strand, wenn Sie da aus dem Wasser rauskommen, das Wasser ist ja inzwischen mit um die 30 Grad Wassertemperatur auch recht warm. Wenn Sie dann aber rauskommen und da weht so ein leichtes Lüftchen, oh, Das ist gleich sowas von angenehm.

0: Ja, ich habe ja gerade schon gesagt, es weht heute so eine leichte Brise an den Stränden hier auf der Insel. Ob das irgendwelche Auswirkungen auf die Flaggen an den Stränden hat, wir schauen mal.
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0: Also zumindest eine gelbe Flagge haben wir heute Mittag. Das ist allerdings an einer Bucht, wo in letzter Zeit eigentlich fast immer die gelbe Flagge weht. Und zwar an der Cala Antena im Inselosten. Abgesehen davon wehen an den restlichen Stränden der Insel, die bei uns ihre Flaggen gemeldet haben, grüne Flaggen. Also super Badebedingungen heute. Auch an unserem Strandtipp. Dafür geht's in den Inselnorden. Und zwar an einen Ort, da waren bestimmt auch schon ganz viele von Ihnen. Porte Puenza ist ja erstmal wunderschön mit seiner Promenade am Strand entlang, einfach abends zum Spazieren gehen, aber auch für einen schönen Strandtag ist Porte Puenza tipptopp. Sie haben natürlich erstmal diese wunderschöne Kulisse mit den Bergen, sie schauen raus in die Bucht von Puenza, ganz toll. Es ist ein langer Sandstrand, also selbst an einem Sonntagnachmittag wie heute finden Sie da noch ein Plätzchen für Ihr Handtuch. Und abgesehen davon gibt es wirklich alles. Es gibt Liegenvermietung, es gibt Duschen, es gibt sogar Zugang für Menschen mit Behinderung ins Wasser, es gibt also auch Rettungsschwimmer, es gibt an der Promenade entlang ganz viele Cafés und Restaurants, also sprich, alles bietet der Strand in Porte Puenza. Sie kommen auch ganz gut hin, parken ist möglich in der Nähe des Strands, ansonsten fahren natürlich auch die TIB-Überlandbusse nach Porte Puenza, da gibt es diverse Haltestellen. Aktuelle Wassertemperatur haben wir noch gemessen, liegt in Porte Puenza aktuell bei 30,5 Grad.
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0: Der Sonntagnachmittag hier beim Inselradio Mallorca. Und gestern Nachmittag war ja wirklich was los hier auf der Insel. Einerseits gab es Gewitter in der Tramuntana und in der Inselmitte. Und nur kurz danach gab es einen Waldbrand. Wie das sogar zusammengehangen ist, das ist gleich Thema bei uns in den Inselradio Lokalnachrichten um 2:30.
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0: 14.31 Uhr.
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2: Mit Marisa Challas. Hallo und schönen guten Tag. 2:0 für Real Mallorca. Die Mannschaft von Trainer Luis Garcia ist gestern Abend erfolgreich in die neue Saison gestartet. Zum Auftakt in der zweiten Liga setzte sich der RCD im Son Moix Stadion gegen Real Valladolid durch. Nach einer torlosen ersten Halbzeit brachte Pablo Torre die Mallorquiner dann per Freistoß in Führung. Kurz danach traf Kapitän Antonio Raio per Kopf und sorgte für das 2:0. Damit holt Real Mallorca die ersten 3 Punkte der Saison. Zwischen Alaro und Conseil hat es gestern gebrannt. In der Gegend Espuchet war am Nachmittag nach einem Blitzeinschlag ein Feuer ausgebrochen. Dabei wurden rund 2 Hektar Buschland verbrannt. Die Feuerwehr und die Naturschutzbehörde Ibanat waren mit Löschflugzeugen, diversen Fahrzeugen und rund 50 Einsatzkräften vor Ort. Gegen 18.30 Uhr war der Waldbrand dann aber gelöscht. Gleich in 3 Gemeinden wird es heute auf Mallorca feurig und laut. In Conseil startet um 21.30 Uhr ein großer Feuerlauf mit mallorquinischen Tänzen. Und auch in Alaró fliegen heute im Rahmen der Festes de Sant Roc die Funken. Der Correfoc beginnt dort um Mitternacht und bildet den Abschluss der Feierlichkeiten. In Porreres hingegen gibt es zunächst einen Feuerlauf für Kinder, danach folgt dann der für Erwachsene. Um 0 Uhr steht dort außerdem eine Drohnenshow auf dem Programm.
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2: Heute am Sonntag mit 13 Sonnenstunden und einer Top-Temperatur von 36 Grad. Die Regenwahrscheinlichkeit 10%.
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0: Es ist kurz nach 3:30. Schönen Sonntagnachmittag. Und ich weiß, das ist jetzt so die Zeit, da gibt es meistens ein kleines Mittagstief. Sie dösen vielleicht gerade auf Ihrem Gartenstuhl oder liegen vor dem Ventilator auf dem Sofa. Aber aus diesem Tief ziehen wir Sie jetzt raus. Und zwar mit einem kleinen Sommergeräusch-Quiz. Hören Sie mal genau hin. Was ist das für ein Sommergeräusch, das Sie hören? Ging so schnell, ich weiß. Deshalb nochmal. Das ist ein Sommergeräusch, das hören Sie auf der Insel wirklich überall. Na, haben Sie eine Idee? WhatsApp-Nachricht oder Sprachnachricht ins Studio an die 683 500 100. Und die Auflösung gibt's gleich in einer Viertelstunde.

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0: Ihnen macht man einfach nichts vor. Erstmal schönen Sonntagnachmittag, hier ist das Inselradio. Und wir sind ja aktuell noch auf der Suche nach diesem Sommergeräusch hier. Ja, was soll ich sagen? Viele von Ihnen haben es sehr richtig erkannt und sich gemeldet an unsere Studio-WhatsApp, die 683 500 100, unter anderem Inselradio-Hörerin Manu.
1: Erstmal viele Grüße aus München. Wir haben es auch ziemlich warm hier und deswegen ist das Geräusch hier auch gut erkennbar. Das ist ein Fächer, den man öffnet und sich dann die kühle Luft zufächert.
0: 100 Punkte, Manu. Wir haben gesucht einen Fächer, das Sommeraccessoire schlechthin hier auf Mallorca. Sehen Sie hier auf der Insel wirklich ganz, ganz viele Leute mit Luft zu fächern. Ich glaube auch wirklich, es besitzt fast jeder so einen Fächer hier auf der Insel. Und Pia Eschenbach aus dem Inselradio-Team nimmt sie jetzt mal mit in ein Traditionsgeschäft in der Innenstadt von Palma,

0: wo es eben unter anderem richtig schöne handgemachte Fächer gibt. Richtig tolles Urlaubsandenken.
1: 1910 gründet Francisco Segura die erste Regenschirmfabrik Mallorcas. Produziert wurde damals in der Hinterstube, verkauft im kleinen Laden direkt nebenan. Heute immer noch mit demselben Schriftzug wie damals, Paraguas, also Regenschirme. Maribel Moya führt das Geschäft mittlerweile in vierter Generation.
2: Hier gibt es viele Produkte, aber das Wichtigste sind wohl die Regenschirme und Fächer. Außerdem haben wir Seidentücher, Portemonnaies, Spazierstöcke, traditionelle Haarkämme und noch einiges mehr.
1: Meine Mission für heute ist, auch einen Fächer für mich zu finden. Ein Muss für den Sommer in Spanien.
2: In einem Land, in dem es im Sommer so heiß ist, ist ein Fächer quasi wie eine tragbare Klimaanlage. Aber er sorgt nicht nur für Abkühlung, sondern ist gleichzeitig auch ein Modeaccessoire.
1: Die besonders hochwertigen Fächer haben Stäbe aus Knochen oder Stoff aus Seide. Die Materialien entscheiden natürlich über den Preis.
2: Die Preise reichen von etwas über 2 Euro bis hin zu 1.300 oder 1.400 Euro. Alle Fächer sind handgemacht und kommen aus Spanien, aus Valencia. Dort sind die Fächermanufakturen. Alle spanischen Fächer werden dort hergestellt, normalerweise aus Holz und Stoff und von Hand bemalt. Manche Malerinnen und Maler sind bekannter und gefragter als andere. Oft ist ein Fächer fast wie ein Gemälde. Was gefällt dir denn mehr? Mit vielen Blumen, mit weniger, heller, dunkler, viel Stoff, wenig Stoff?
1: Am Ende wird's für mich ein eleganter schwarzer Fächer mit rosanen Blumen für 36,50. Online wäre das alles nur ein Klick gewesen. Hier war es jetzt aber ein richtig schöner Besuch im Traditionsgeschäft Paraguas in Palma.
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1: Schwül warm ist es heute vor allem in der südlicheren Hälfte von Deutschland. In Stuttgart mit 31 Grad, in München mit 30 Grad. Ist allerdings auch möglich, dass es hier lokalen Regen oder lokale Gewitter gibt. In Frankfurt im Moment sehr sonnig bei 30 Grad, Düsseldorf bei 26 Grad Sonne und Wolken, genauso in Leipzig. In Hamburg und in Berlin heute Nachmittag auch Sonne, Wolken im Wechsel, hier jeweils 23 Grad. In Österreich heute auch nochmal sehr heiß, aber auch mit lokalen Gewittern. 35 Grad messen wir in Wien und in der Schweiz ebenfalls immer wieder lokal Regen und es ist auch ziemlich gewittrig, trotzdem heiß mit 31 Grad in Zürich. Wir schauen nach Prag, auch dort regnet es bei 22 Grad und in Stockholm ist es bedeckt bei 17 Grad.
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1: Auf der Insel heute auch schwitzig warm mal wieder, vor allem in Jukmajor mit 37 Grad und in Manacor mit 35 Grad. Also es ist heute wirklich nochmal brütend heiß, dazu gibt es 13 Sonnenstunden und wenn überhaupt nur ganz kleine Wölkchen, meist ist der Himmel wirklich komplett blau. Es gilt heute auch nochmal eine Hitzewarnung für die Inselmitte und den Süden, Hitzewarnstufe gelb gilt bis in den Abend. Außerdem bleibt es voraussichtlich trocken heute, die Regenwahrscheinlichkeit gerade mal 10%. Und der Inselradiowetter Trend sagt, die neue Woche startet wie die alte endet, nämlich morgen dann unverändert heiß und sonnig mit bis zu 37 Grad Top-Temperatur morgen.
0: 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Es ist 15 Uhr. 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
2: Im Studio Christiane Hampe. Der große Waldbrand im belgischen Naturschutzgebiet Hohes Venn ist näher an Deutschland rangerückt. Knapp 2 Kilometer sind es noch bis zu den ersten Häusern auf deutscher Seite. Die Behörden der grenznahen Stadt Monschau in Nordrhein-Westfalen gehen aber nicht davon aus, dass der Brand übergreift. Sie warnen aber vor starkem Rauch, der im Laufe des Tages über die Grenze ziehen könnte. Anwohner sollten deshalb lieber ihre Häuser verlassen. Hitze, Dürre, Niedrigwasser und Waldbrände. Auch Deutschland erlebt einen extremen Sommer. Die SPD-Bundesminister haben jetzt einen gemeinsamen Klimaaktionsplan vorgelegt. Damit setzen sie auch den Koalitionspartner Union unter Druck. Mehr von Philipp Rösler.
3: Ein nationaler Hitzeaktionsplan, Änderungen im Baurecht und der Schutz von Beschäftigten gegen extreme Temperaturen. Das sieht das Programm unter anderem vor. Die SPD-Minister fordern auch, das Grundgesetz zu ändern und Klimaanpassung und Naturschutz als Gemeinschaftsaufgabe darin zu verankern. Sie sagen im Kern, das ist nötig, damit der Bund auch Geld dafür bereitstellen kann. Die Union lehnt eine Änderung des Grundgesetzes allerdings ab.
2: Über Rumänien hat ein NATO-Kampfjet erneut eine Drohne abgeschossen, in der Nähe der Grenze zur Ukraine und Moldau. Die Trümmer kamen in einem unbewohnten Gebiet runter. Es war bereits die 4. Drohne, die in diesem Jahr über Rumänien abgeschossen wurde. Schweres Busunglück in Ungarn. Dabei sind 12 Menschen ums Leben und mindestens 10 weitere schwer verletzt worden. Der polnische Reisebus kam aus Serbien. Im Osten Ungarns kam er von der Autobahn ab und kippte um. Nach Angaben der Polizei ist der Fahrer vermutlich am Steuer eingenickt. In Liechtenstein können in Zukunft auch Frauen Staatsoberhaupt werden. Das kleine Land zwischen Österreich und der Schweiz hat die Thronfolgeregelungen geändert. Ab sofort gilt, dass das erstgeborene Kind den Thron erbt, egal ob Sohn oder Tochter. Der Marathon-Europameister kommt aus Deutschland. Amanal Petros hat sich bei der Leichtathletik-EM in Birmingham die Goldmedaille gesichert. Der Vize-Weltmeister lief der Konkurrenz davon und schaffte eine neue Rekordzeit. 2 Stunden, 9 Minuten und 11 Sekunden. In der Teamwertung holten die Deutschen Silber.
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1: Lena Bernauer hier, es ist kurz nach 3. Ich wünsche Ihnen einen wunderschönen Sonntagnachmittag. Ich habe ja vorhin gesagt, ach, vielleicht erwischen wir Sie gerade beim Dösen, im Gartenstuhl jetzt am Nachmittag, im Mittagstief. Da hat sich jetzt direkt Inselradio-Hörer Ralf gemeldet an die Studio-WhatsApp 683-500-100 und hat gesagt, ja, im Gartenstuhl schon, aber das ist ein sehr fleißiger Sonntagnachmittag heute.
4: Also ich sitze tatsächlich in meinem Gartenstuhl, aber ich döse nicht vor mich nach. Ich mache jetzt gerade mal eine kleine Pause, nachdem ich meine Beachbar am Bauen bin und fast fertig bin. Schönen Tag noch. Ciao, ciao.
1: Ja, und ich habe jetzt auch ein Foto hier gerade gesehen von der Beachbar. Die sieht ja wirklich fantastisch aus. Die wird richtig, richtig toll. Also egal, ob Sie heute was zu tun haben, so wie Inselradio-Hörer Ralf, und ein bisschen was heute reißen wollen am Sonntagnachmittag, oder ob sie tatsächlich es eher entspannt angehen heute. Von uns gibt's die Musik dazu von Alex Warren, Ordinary.
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0: Schönen Sonntagnachmittag, hier ist das Inselradio und ich vermute mal, dass einige Leute heute am Strand in Colonia de San Jordi hier auf der Insel sich gedacht haben, sehe ich gerade richtig? Ich habe doch gestern nur ein Glas Wein zu den Tapas abends getrunken, aber ist das da etwa da drüben ein Flamingo? Tatsächlich, am Strand in Colonia San Jordi hat heute am Sonntagnachmittag ein Flamingo einen ganz gemütlichen Strandspaziergang gemacht. Inselradiohörer Detlef hat sich bei uns gemeldet per Studio WhatsApp 683 500 100. Er ist heute nämlich ausnahmsweise mal dort am Strand.
1: Sonst immer in Palma Nova unterwegs, aber heute wollten wir am Sonntag mal ein bisschen karibischer uns den Strand anschauen. Und das passt dazu, dann lief der Flamingo, oder läuft immer noch, ganz entspannt, völlig relaxed und ohne Stress den Strand auf und ab. Und die Leute haben ihn auch in Ruhe gelassen. Er hat sichtlich genossen zu flanieren und ist auch immer noch hier und macht überhaupt keine Anstalten, diesen wunderschönen Spot zu verlassen.
0: Tatsächlich ist ja in der Gegend jetzt auch nicht so ungewöhnlich, mal ein Flamingo zu sehen. Allerdings natürlich meist auf Abstand, aber so nah wie da jetzt am Strand, das ist wirklich ganz, ganz selten. Detlef hat uns auch ein paar Beweisfotos geschickt. Also schauen Sie es mal selbst an, den Flamingo beim Sonntagsstrandspaziergang in Colonia San Jordi. Die Fotos finden Sie bei uns auf Inselradio, der Facebook-Seite oder auf Instagram.

0: Der Sonntagnachmittag hier beim Inselradio, gleich mit Musik von Estopa. Die haben im Jahr 1999 einen Song veröffentlicht, der hieß Bossa Nova. Und jetzt kam erst vor kurzem ein junger spanischer DJ ums Eck, der hat sich gedacht, da könnte ich doch ein bisschen was Neues draus machen.
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0: Und plötzlich passt perfekt in einen Beachclub oder überhaupt in einen Club. Bossa Nova im Remix von Youngberto. Hören Sie gleich eben von Estopa noch vor 3:30 bei uns.
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1: Es ist gleich 3:30.
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1: Mit Marisa Challas. Hallo und schönen guten Tag. 2:0 für Real Mallorca. Die Mannschaft von Trainer Luis Garcia ist gestern Abend erfolgreich in die neue Saison gestartet. Zum Auftakt in der zweiten Liga setzte sich der RCD im Son Moix Stadion gegen Real Valladolid durch. Nach einer torlosen ersten Halbzeit brachte Pablo Torre die Mallorquiner dann per Freistoß in Führung. Kurz danach traf Kapitän Antonio Raio per Kopf und sorgte für das 2:0. Damit holt Real Mallorca die ersten 3 Punkte der Saison. Die Balearen-Universität UIB ist aus dem sogenannten Shanghai-Ranking gefallen und gehört damit nicht mehr zu den 1000 besten Universitäten der Welt. Das Ranking bewertet Hochschulen vor allem nach ihrer Forschungsleistung. Dabei geht es zum Beispiel darum, wie oft Wissenschaftler in anderen Studien zitiert werden. In diesem Bereich hat die Balearen-Universität aber in den vergangenen Jahren deutlich verloren. 2019 gehörte sie noch weltweit zu den 500 besten Universitäten. Der Streik des Swissport-Bodenpersonals am Flughafen von Palma ist beendet. Die Gewerkschaft und das Unternehmen haben sich am Freitag vor dem Balearischen Schlichtungsgericht geeinigt. Vereinbart wurden unter anderem bessere Arbeitszeiten, eine Überprüfung der Gehälter und mögliche Anpassungen an den Tarifvertrag. Nach 4 Streiktagen will die Gewerkschaft nun kontrollieren, ob die zugesagten Maßnahmen umgesetzt werden.
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1: Heute ist es wieder sehr heiß mit einer Top-Temperatur von 36 Grad. Für die Inselmitte und den Süden gilt deshalb auch die Hitzewarnstufe gelb. Und es bleibt voraussichtlich trocken. Die Regenwahrscheinlichkeit 10%.
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3: Wie an der Perlenschnur landen die Flugzeuge heute Nachmittag am Flughafen Palma. Also es ist wirklich gut was los mit 1083 Starts und Landungen. Entsprechend gibt's aber heute doch auch einige Verzögerungen. Das zieht sich ja immer so durch den Tag und wird immer mehr bis zum Abend hin. Zum Beispiel ein Flug aus Berlin. Der ist jetzt gerade im Landeanflug auf den Flughafen Palma, wäre aber eigentlich schon vor 2 Stunden da gewesen.
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3: Kurz nach 3:30 ist es, haben Sie einen wunderschönen Sonntagnachmittag. Vielleicht hören Sie uns gerade im Mietauto hier auf der Insel unterwegs zum nächsten Strand. Vielleicht sitzen Sie aber auch ganz gemütlich zu Hause. Die Rollläden sind unten bzw. die Fensterläden zu. Sie haben es geschafft, es ein bisschen kühl drin zu halten. Und jetzt gibt's den ersten Eiskaffee für heute. Von uns dazu Musik von Lady Gaga, Stupid Love.

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0: Einen wunderschönen Sonntagnachmittag.
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0: Super Badebedingungen haben wir heute Nachmittag auf der Insel. Fast überall an den Stränden weht die grüne Flagge. Nur an der Cala Antena im Inselosten da heute gelbe Flagge. Für unseren Strandtipp geht es in den Südwesten Mallorcas und zwar an einen Strand, da bin ich mir sicher, da waren viele von Ihnen schon, und zwar geht's nach Pagera. Ist ja ein sehr beliebter Urlaubsort, aber auch viele Residenten leben dort und da gibt's natürlich mehrere Strände zur Auswahl. Sehr beliebt und sehr groß ist die Playa Tora. Und ich sag ganz ehrlich, das ist für mich auch so ein Strand, da fahre ich mal gerne von Palma aus mit dem TIB-Bus hin. Ist nämlich super zu erreichen, eben entweder mit dem Bus oder mit dem Autoparken in der Nähe geht auch. Und es ist einfach ein Strand, da gibt's alles. Das ist ein Strand mit Liegen, mit Duschen, mit Rettungsschwimmern. Es gibt drumherum ein wahnsinnig tolles Angebot an Restaurants und Bars direkt in Strandnähe mit Blick aufs Meer. Und natürlich zum Baden ist auch super. Das ist auch so ein Strand, da laufen Sie erstmal eine Weile rein, bis es tiefer wird. Also super auch für Familien. Schöner Sandstrand. Also ich finde auch wirklich die Playa Tora in Pagera tip top. Aktuelle Wassertemperatur haben wir dort noch gemessen. Liegt im Moment bei 30,5 Grad.
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1: Schwül heiß ist es heute nochmal in der Südhälfte von Deutschland. In München mit 30 Grad, in Stuttgart mit sogar 33 Grad. Allerdings, es kann eben auch immer wieder lokal gewittern und regnen. Frankfurt auch 31 Grad heute mit ein paar Wolken. In Düsseldorf messen wir 28 Grad, genauso in Leipzig. Da überwiegt die Sonne bei 27 Grad. In Berlin und in Hamburg sind es jeweils 23 Grad heute bei Sonne und Wolken. Regen ist ja aktuell nicht in Sicht. In der Schweiz dann heute auch ziemlich warm mit 30 Grad in Zürich. Es ist aber ziemlich bedeckt und lokal gibt es Gewitter. Ähnlich in Österreich auch hier immer wieder nass und regnerisch, aber trotzdem wirklich warm mit 33 Grad in Wien zum Beispiel. Wir schauen nach Rom. Auch da ein heißer Sonntagnachmittag mit 35 Grad, dazu Sonne und Wolken. Und in Dublin ist es bewölkt bei 18 Grad.
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1: Auch auf der Insel ist heute nochmal kollektives Schwitzen angesagt. Bei einer Top-Temperatur von 36 Grad und dazu 13 Sonnenstunden, wenn überhaupt, gibt es nur kleinere Wölkchen. In Santa Maria del Cami messen wir 35 Grad und in Porto Cristo sind es 33 Grad. Es gibt auch heute wieder Hitzewarnungen und zwar Hitzewarnstufe Gelb gilt heute für den Süden und die Insel Mitte noch bis in den Abend. Es bleibt heute voraussichtlich trocken. Der spanische Wetterdienst meldet eine Regenwahrscheinlichkeit von 10%. Und wenn wir auch schon mal auf den Inselradio-Wetter-Trend schauen, der Start in die neue Woche, der bleibt unverändert heiß und sonnig. Morgen am Montag gibt es eine Top-Temperatur von 37 Grad und auch für morgen gibt es schon eine Hitzewarnung und zwar Hitzewarnstufe Gelb, morgen für die Inselmitte.
0: 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Es ist 16 Uhr. 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
2: Im Studio Christiane Hampe. Als Reaktion auf den extremen Sommer haben die SPD-Bundesminister einen gemeinsamen Klimaaktionsplan mit diversen Maßnahmen vorgelegt. Sie fordern auch, das Grundgesetz zu ändern und Klimaanpassung und Naturschutz als Gemeinschaftsaufgabe darin zu verankern. Das lehnt der Koalitionspartner Union aber ab. Die Grünen boten der SPD ihre Unterstützung für die Pläne an. Die Linke geht davon aus, dass die SPD-Pläne scheitern. Im Kampf gegen den großen Waldbrand direkt an der Grenze zu Deutschland melden die belgischen Behörden einen Erfolg. Die Flammen unweit der Stadt Monschau in Nordrhein-Westfalen konnten eingedämmt werden. Sie waren zuletzt nur noch etwa 1,5 Kilometer entfernt. Auch eine zweite Feuerfront ist inzwischen unter Kontrolle. Die Behörden in Monschau gehen nicht davon aus, dass sich der Waldbrand auf Deutschland ausdehnt. Die Geheimdienstreform soll noch in diesem Jahr über die Bühne gehen. Kanzleramtsministerin Waken sagte der Bild am Sonntag, die Dienste werden anschließend, zur Sicherheit von uns allen, schnell von ihren neuen Befugnissen Gebrauch machen. BND und Verfassungsschutz sollen in Zukunft etwa Cyberattacken auch mit Gegenangriffen auf die Hacker bekämpfen dürfen. Außerdem sollen sie deutlich mehr Daten sammeln und auswerten können. Tragisches Ende einer Pilgerreise. Bei einem Busunglück sind in Ungarn 12 Menschen ums Leben gekommen. Mindestens 10 weitere wurden verletzt. Einige schweben noch in Lebensgefahr. Der polnische Reisebus war von der Autobahn abgekommen und umgekippt, offenbar weil der Fahrer eingenickt war. Über Rumänien hat ein NATO-Kampfjet erneut eine Drohne abgeschossen. In der Nähe der Grenze zur Ukraine und Moldau. Die Trümmer kamen in einem unbewohnten Gebiet runter. Es war bereits die 4. Drohne, die in diesem Jahr über Rumänien abgeschossen wurde. In Liechtenstein können in Zukunft auch Frauen Staatsoberhaupt werden. Das kleine Land zwischen Österreich und der Schweiz hat die Thronfolgeregelungen geändert. Ab sofort gilt, dass das erstgeborene Kind den Thron erbt, egal ob Sohn oder Tochter.
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1: Es ist kurz nach 4. Lena Bernauer hier. Ich wünsche Ihnen einen wunderschönen Sonntagnachmittag. Wir starten in die Top 20 hier beim Inselradio Mallorca. Und auf Platz 20 haben wir gleich jemanden. Ich könnte wetten, wenn Sie jetzt gerade am Pool liegen, dann müssen Sie gleich von der Liege aufstehen und ein bisschen mittanzen. Denn die Musik, die Lacito macht, die ist einfach nicht dafür gemacht, stillsitzen zu bleiben. Früher ist er mit Calcia Candela auf der Bühne gestanden, heutzutage vor allem mit seinem Papa. Auch bei unserem Inselradio-Geburtstag vor 2 Wochen hat er seinen Papa mit auf der Bühne gehabt. Das war eine Wahnsinnsshow. Lacito hören Sie jetzt auf der 20 mit Diamanten.

Autofenster runter zu Platz 19 in den Inselradio Top 20. Das war Jody Watley mit The Dawn in einem ganz neuen Remix. Und auf Platz 18, da haben wir jemanden, der wusste, glaube ich, schon ganz früh, in welche Richtung das gehen sollte mit der Musik. Felix Jähn hat schon mit 5 Jahren begonnen, Geige zu spielen, war dann seine ganze Jugend lang im Orchester. Und als er gerade mal 16 Jahre alt war, hat er schon in kleineren Clubs als DJ aufgelegt. Er ist wirklich, was die Musikproduktion angeht, so erfolgreich wie kaum jemand anderes aus Deutschland. Und Sie hören ihn jetzt auf Platz 18 mit Now's a Good Time to Be hier in den Inselradio Top 20.

0: Also was ist es bitte für ein guter Song, oder? Kein Wunder, dass es zwei Plätze nach oben geht in dieser Woche in den Inselradio Top 20 für Miles und Cynthia Sophia. Ich kenne das auch. Und auf unserem Platz 16 haben wir in dieser Woche jemanden, da bin ich mir sicher, die allermeisten von Ihnen kennen ihn aus Film und Fernsehen, aber er ist schlichtweg auch ein fantastischer Musiker. Uwe Ochsenknecht ist ja zum Beispiel vor 2 Wochen aufgetreten bei unserem großen 30. Inselradio-Geburtstag. Und alle, die da waren, die haben aber auf jeden Fall mitbekommen, dass er toll auf der Bühne ist.
1: Uwe Ochsenknecht ist ein Banger-Typ. Den sollte man echt mal live sehen.
0: Definitiv. So klingt das nämlich.
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0: Also Uwe Ochsenknecht, ein richtig guter Musiker, der in diesem Jahr auch unseren Inselradio Sommersong gemacht hat. Zusammen mit Thomas Foster. Viva la Vida 2026 kommt von diesen beiden. Und es ist wirklich ein richtig guter Song geworden. Zum Tanzen, zum Mitsingen. Es ist ein richtiger Ohrwurm. Hören Sie jetzt auf Platz 16 in den Inselradio Top 20. Viva la Vida, Uwe Ochsenknecht und Thomas Foster.
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mitpfeifen, während sie sich einen Eiskaffee machen am Sonntagnachmittag bei Platz 15. Das war Michael Patrick Kelly und Traces hier in den Inselradio Top 20. Und auf Platz 14 haben wir in dieser Woche Leonie. Und Leonie, das muss ich jetzt wirklich mal sagen, die hat einen so straffen Terminkalender. Die ist in diesem Sommer dauernd auf Festivals, spielt überall Shows. Und es ist nicht mal so, dass sie dann die Aussicht drauf hätte, dass sie dann mal länger frei hat, sondern die nächste Tour steht auch schon. Im März und April geht sie nämlich dann direkt das nächste Mal auf Tour. Don't Worry von Leonie, unser Platz 14 in dieser Woche.

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1: Es ist 16.31 Uhr.
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3: Mit Marisa Challas. Hallo und schönen guten Tag. Zwischen Alaró und Conceil hat es gestern gebrannt. In der Gegend Espuchet war am Nachmittag nach einem Blitzeinschlag ein Feuer ausgebrochen. Dabei wurden rund 2 Hektar Buschland verbrannt. Die Feuerwehr und die Naturschutzbehörde Ibanat waren mit Löschflugzeugen, diversen Fahrzeugen und rund 50 Einsatzkräften vor Ort. Gegen 18.30 Uhr war der Waldbrand dann aber gelöscht. Das Meer rund um die Balearen hat in diesem Sommer neue Temperaturrekorde erreicht. Nach Angaben des spanischen Wetterdienstes AEMET war die Wassertemperatur an 25 von 39 Tagen zwischen dem 1. Juli und dem 8. August so hoch wie noch nie seit Beginn der Aufzeichnungen im Jahr 1940. Besonders extrem war die Situation am 5. August. An der Messboje Fossa Dragonera wurde mit 33 Grad Wassertemperatur ein neuer Höchstwert gemessen. 95 Suiten, 11 Restaurants und ein Preis von bis zu 60.000 Euro pro Reise. Die Four Seasons One, das erste Luxuskreuzfahrtschiff der Hotelkette Four Seasons, startet in Palma erstmals zu Reisen durchs Mittelmeer. Die 207 Meter lange Yacht bietet Platz für maximal 222 Gäste und steuert exklusive Ziele wie Saint-Tropez, Portofino und Monte Carlo an. Bis 2028 sind 14 Mittelmeerrouten mit Palma als Start- oder Zielhafen geplant. Damit steigt die Marke erstmals in den Markt der Luxuskreuzfahrten ein.
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3: Heute am Sonntag mit 13 Sonnenstunden und einer Top-Temperatur von 36 Grad. Die Regenwahrscheinlichkeit 10%.
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1: Also heute ganz schön was los im Hafen von Palma. Es sind gleich mehrere Kreuzfahrtschiffe da. Die Explorer 1 zum Beispiel, die Ilma, dann die Mein Schiff Flow, die übrigens auch bis morgen bleibt, und die Four Season 1. Und wenn Sie jetzt sagen, Moment mal, Four Seasons, das kommt mir doch bekannt vor. Tatsächlich ist es das erste Kreuzfahrtschiff der Hotelkette Four Seasons, was ja schon an sich für absoluten Luxus steht. Und es ist in diesem Sinne auch kein Kreuzfahrtschiff, wie Sie sich das jetzt vielleicht vorstellen, sondern es ist eine Yacht. 207 Meter lang, 95 Suiten für maximal 222 Gäste. An Bord gibt's 11 Restaurants, Lounges, Spa-Bereich, also wirklich absoluter Luxusurlaub ist das an Bord der Four Seasons 1. Die ist noch bis 17 Uhr im Hafen von Palma, legt also schon bald ab und dann geht's Richtung Ibiza.
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1: Die Hochzeit war der beste Abend meines Lebens. Es war ein verrückter Abend. Das sind die ersten Worte, die Travis Kelce jetzt öffentlich sagt zur großen Hochzeit. Im Juli hat er ja Taylor Swift geheiratet, war alles ganz geheim, ganz privat, waren aber natürlich sehr prominente Gäste dort. Aber es scheint eine schöne Hochzeit gewesen zu sein. Also Travis Kelce scheint sehr glücklich zu sein mit allem, wie es gelaufen ist. Und Taylor Swift hören Sie jetzt in den Inselradio Top 20 in dieser Woche auf Platz 12 mit Opalite. 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

0: Platz 11 in dieser Woche in den Inselradio Top 20. Das war Holly Humberstone, To Love Somebody. Und wir hören schon mal kurz rein, wie unser Platz 10 klingt. Harry Styles, der hat jetzt einiges vor der Brust. Der spielt ganze, halten Sie sich fest, 30 Konzerte in New York zwischen Ende August und November. Und jetzt halten Sie sich nochmal fest, die sind alle schon ausverkauft. In ein und derselben Stadt 30 Konzerte, Harry Styles sold out. Unfassbar. American Girls, hören Sie gleich. Es ging diese Woche 2 Plätze nach oben auf die 10 in den Inselradio Top 20.
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0: Schönen Sonntag.
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0: Heute gibt's ein ganz besonderes Open-Air-Konzert auf der Insel. Und zwar findet es in Palma statt, auf dem Kirchplatz. Und zwar in einem Stadtgebiet, das ist so ein bisschen nördlich von Palma, in der Kirche de San Bernat de la Real. Und dort gibt's heute Abend Seemannsmusik. Jetzt stellen Sie sich das mal vor, unter freiem Himmel auf dem Kirchplatz. Huf. Los geht's heute Abend um 21 Uhr eben auf dem Kirchplatz in Palmas Stadtviertel Secar de la Real. Und dabei sein ist heute Abend kostenlos. Wenn Sie jetzt sagen, super toll, wo ist das jetzt nochmal genau, dieses Stadtviertel in Palma, irgendwas mit Norden? Schauen Sie rein in den Eventkalender auf inselradio.com. Da finden Sie nochmal alle Infos zu diesem Event und natürlich zu vielen weiteren Events auch in den kommenden Tagen.
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2: Es ist immer noch ziemlich warm bei Ihnen in Deutschland, gerade im Süden, in München oder auch in Stuttgart nach wie vor 31 Grad, auch in Frankfurt mit 32 Grad sehr warm, allerdings auch schwül, weil immer noch Gewitter in der Luft hängen. In Düsseldorf messen wir 25 Grad, hier ist es ein bisschen bedeckter heute, in Leipzig sehr sonnig bei 26 Grad, Berlin und Hamburg Sonne, Wolken und jeweils 23 Grad. Wir schauen noch in die Schweiz, da war es ja über den Nachmittag hinweg immer recht gewitterig auch heute, immer wieder nass und trotzdem warm. 29 Grad messen wir in Zürich, Österreich ganz ähnlich, immer wieder nass mit Gewittern, in Wien aber trotzdem warm, zum Beispiel bei 30 Grad. Wir schauen nach Oslo, dort 22 Grad bei Sonne und Wolken und in Rom 31 Grad, auch hier scheint die Sonne.
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2: Auf der Insel ist es auch immer noch nicht so richtig abgekühlt. Es ist immer noch warm, zum Beispiel in Andratx mit 31 Grad oder in Capdepera mit 33 Grad. Und die Top-Temperatur, die lag ja heute dann auch tagsüber bei 36 Grad insgesamt. Dazu gab es bis zu 13 Sonnenstunden oder gibt es immer noch. Und wenn überhaupt nur kleinere Wölkchen, der Himmel ist meist wirklich strahlend blau. Es gilt noch eine Stunde lang die Hitzewarnstufe Gelb für die Insel Mitte, weil es dort eben heute am heißesten ist. Und es bleibt dann auch in den Abend hinein voraussichtlich trocken, die Regenwahrscheinlichkeit gerade mal 10%. Dann schauen wir schon mal auf den Start in die neue Woche morgen am Montag. Da bleibt es erstmal unverändert heiß. Morgen mit bis zu 37 Grad Top-Temperatur für die Inselmitte gilt auch morgen wieder Hitzewarnstufe Gelb.
1: 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Es ist 18 Uhr. 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
3: Im Studio Christiane Hampe. Angesichts der massiven Hitzewellen in diesem Sommer droht sich die Koalition in Berlin über den richtigen Weg im Kampf um die Klimaanpassung zu zerstreiten. Die SPD-Ministerien haben jetzt einen Hitzeaktionsplan vorgelegt. Eine zentrale Forderung: die Klimaanpassung muss als Gemeinschaftsaufgabe ins Grundgesetz. Die Union sieht es aber skeptisch, meint, das bringt nichts. Für eine Grundgesetzänderung braucht es eine Zweidrittelmehrheit. Die Grünen signalisierten schon, sie wären dabei. Im Kampf gegen den großen Waldbrand direkt an der Grenze zu Deutschland melden die belgischen Behörden einen Erfolg. Die Flammen unweit der Stadt Monschau in Nordrhein-Westfalen konnten eingedämmt werden. Sie waren zuletzt nur noch etwa 1,5 Kilometer entfernt. Auch eine zweite Feuerfront ist inzwischen unter Kontrolle. Die Behörden in Monschau gehen nicht davon aus, dass sich der Waldbrand auf Deutschland ausdehnt. Beim schwersten Busunglück in Ungarn seit mehr als 20 Jahren sind 12 Menschen ums Leben gekommen. Mindestens 10 weitere wurden verletzt. Einige schweben noch in Lebensgefahr. Der Reisebus mit Pilgern aus Polen war von der Autobahn abgekommen und umgekippt. Offenbar, weil der Fahrer am Steuer eingenickt war. Die Geheimdienstreform soll noch in diesem Jahr über die Bühne gehen. Kanzleramtsministerin Waken sagte der Bild am Sonntag: Die Dienste werden anschließend zur Sicherheit von uns allen schnell von ihren neuen Befugnissen Gebrauch machen. BND und Verfassungsschutz sollen in Zukunft etwa Cyberattacken auch mit Gegenangriffen auf die Hacker bekämpfen dürfen. Außerdem sollen sie deutlich mehr Daten sammeln und auswerten können. In Liechtenstein können in Zukunft auch Frauen Staatsoberhaupt werden. Das kleine Land zwischen Österreich und der Schweiz hat die Thronfolgeregelungen geändert. Ab sofort gilt, dass das erstgeborene Kind den Thron erbt, egal ob Sohn oder Tochter.
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2: Lena Bernauer hier. Es ist kurz nach 6. Sie hören uns vielleicht gerade im Auto auf dem Rückweg vom Strand, sitzen auf dem Handtuch, damit der Sitz nicht so nass wird. Die Haut ist salzig, die Haare noch nicht so ganz trocken. Und von uns gibt's für den Nachhauseweg Musik von Purple Disco Machine. Dopamine!

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0: Sommer, Sonne, Strand, Urlaub, einfach mal abschalten. Aitana, die macht gerade eine kurze Pause von ihrer großen Welttournee und ist für einige Zeit zum Urlaub machen mit ihrem Freund in Thailand. Und gleich hören Sie Aitana bei uns mit Super Estrella hier beim Inselradio noch vor 6:30.
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0: Es ist gleich 6:30.
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2: Mit Marisa Challas. Hallo und schönen guten Abend. 95 Suiten, 11 Restaurants und ein Preis von bis zu 60.000 Euro pro Reise. Die Four Seasons One, das erste Luxuskreuzfahrtschiff der Hotelkette Four Seasons, startet in Palma erstmals zu reisen durchs Mittelmeer. Die 207 Meter lange Yacht bietet Platz für maximal 222 Gäste und steuert exklusive Ziele wie Saint-Tropez, Portofino und Monte Carlo an. Bis 2028 sind 14 Mittelmeerrouten mit Palma als Start- oder Zielhafen geplant. Damit steigt die Marke erstmals in den Markt der Luxuskreuzfahrten ein. Die Balearen-Universität UiB ist aus dem sogenannten Shanghai-Ranking gefallen und gehört damit nicht mehr zu den 1000 besten Universitäten der Welt. Das Ranking bewertet Hochschulen vor allem nach ihrer Forschungsleistung. Dabei geht es zum Beispiel darum, wie oft Wissenschaftler in anderen Studien zitiert werden. In diesem Bereich hat die Balearen-Universität aber in den vergangenen Jahren deutlich verloren. 2019 gehörte sie noch weltweit zu den 500 besten Universitäten. Der Streik des Swissport-Bodenpersonals am Flughafen von Palma ist beendet. Die Gewerkschaft und das Unternehmen haben sich am Freitag vor dem Balearischen Schlichtungsgericht geeinigt. Vereinbart wurden unter anderem bessere Arbeitszeiten, eine Überprüfung der Gehälter und mögliche Anpassungen an den Tarifvertrag. Nach 4 Streiktagen will die Gewerkschaft nun kontrollieren, ob die zugesagten Maßnahmen umgesetzt werden.
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2: Heute war es wieder ziemlich heiß bei uns auf der Insel mit einer Top-Temperatur von 36 Grad. Und auch morgen zum Start in die neue Woche bleibt es unverändert heiß und sonnig.
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0: Also ist schon gut was los am Flughafen Palma heute mit insgesamt 1083 Starts und Landungen. Es haben sich auch so ein paar Verspätungen jetzt über den Tag eingeschlichen. Zum Beispiel ein Flug aus Basel, der jetzt gerade in den wunderschönen Landeanflug reinfliegt, den wir alle kennen. Hier einmal von Norden quer über die Insel bis nach Palma. Der ist aber zu spät dran und zwar eine gute halbe Stunde. Landet jetzt gleich in wenigen Minuten am Flughafen Palma.
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0: Kurz nach 6:30 ist es und vielleicht hören Sie uns ja auch tatsächlich gerade im Mietauto, sind auf der Insel angekommen am Flughafen, haben jetzt das Auto abgeholt und fahren jetzt zur Ferienunterkunft. Dann haben Sie eine gute Fahrt dahin und herzlich willkommen im Urlaub auf der Insel.

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1: Heute am Sonntag gibt's ziemlich schöne Nachtmärkte auch auf der Insel. Zum Beispiel, klare Empfehlung heute Abend, der Nachtmarkt in Calador. Der ist unter anderem immer sonntags von circa 18 Uhr bis 23 Uhr, also der läuft gerade schon. Und es ist wirklich ein toller Nachtmarkt, da gibt es ganz viele Stände, perfekt, wenn Sie noch auf der Suche nach einem Souvenir sind. Ansonsten, wenn Sie das heute nicht mehr schaffen, Calador ist ja im Inselosten, es gibt morgen natürlich auch wieder ganz klassisch die Wochenmärkte, auch in anderen Ecken der Insel. Calviá zum Beispiel, morgen am Montag Wochenmarkt, oder Manacor, auch dort ist morgen Wochenmarkt.
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2: Auch jetzt am Sonntagabend ist es teilweise ziemlich gewitterig bei Ihnen in Deutschland, gerade in der südlicheren Hälfte. In Stuttgart immer noch 29 Grad, genauso in München 29 Grad, aber wie gesagt, es kann noch mal nass werden, auch in Frankfurt bei 31 Grad aktuell. Wir schauen nach Düsseldorf, dort ziemlich grau, bei 24 Grad ist es bedeckt, auch in Hamburg bei 22 Grad, deutlich freundlicher noch in Leipzig und Berlin bei jeweils 24 Grad. Dann war es ja schon ein sehr nasser und gewittriger Nachmittag in Österreich und auch in der Schweiz. In der Schweiz immer noch hier und da lokale Gewitter, aber auch noch 28 Grad in Zürich. Und ähnlich sieht es aus in Österreich, auch da in den Abend hinein immer noch Regen oder Gewitter. 28 Grad messen wir in Wien. Wir schauen noch nach Amsterdam, dort regnet es bei 20 Grad. Und in Lissabon sind es immer noch 30 Grad und die Sonne scheint.
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2: So nach und nach gehen die Temperaturen ein ganz kleines bisschen zurück hier auf der Insel. Wir messen allerdings immer noch 31 Grad in Calvià oder auch 32 Grad in Campicafort. Also das ist immer noch ganz ordentlich. Die Top-Temperatur lag tagsüber bei 36 Grad. Es bleibt jetzt auch in den Abend rein meist wolkenlos und trocken mit einer Regenwahrscheinlichkeit von gerade mal 10%, sagt der spanische Wetterdienst. In der kommenden Nacht fallen die Temperaturen kaum unter die 20-Grad-Marke, wenn überhaupt, dann oben in der Tramuntana. Der Inselradio-Wettertrend sagt dann, morgen am Montag zum Start in die neue Woche bleibt es unverändert heiß und sommerlich sonnig. Morgen mit bis zu 37 Grad Top-Temperatur. Es gibt auch schon eine Hitzewarnung. Und zwar Hitzewarnstufe Gelb, morgen dann für die Inselmitte.
1: 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Es ist 19 Uhr. 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
3: Im Studio Mia Hin. Im Kampf gegen den großen Waldbrand direkt an der Grenze zu Deutschland melden die belgischen Behörden einen Erfolg. Die Flammen unweit der Stadt Monschau in NRW konnten eingedämmt werden. Sie waren zuletzt nur noch etwa 1,5 Kilometer entfernt. Auch eine zweite Feuerfront ist inzwischen unter Kontrolle. Die Behörden in Monschau gehen nicht davon aus, dass sich der Waldbrand auf Deutschland ausdehnt. Sie warnten aber vor starkem Rauch in der Gegend. Hitze, Dürre, Niedrigwasser und Waldbrände. Auch Deutschland erlebt einen extremen Sommer. Die SPD-Bundesminister haben nun einen gemeinsamen Klimaaktionsplan vorgelegt. Damit setzen sie auch den Koalitionspartner Union unter Druck. Mehr von Philipp Rösler.
4: Ein nationaler Hitzeaktionsplan, Änderungen im Baurecht und der Schutz von Beschäftigten gegen extreme Temperaturen. Das sieht das Programm unter anderem vor. Die SPD-Minister fordern auch, das Grundgesetz zu ändern und Klimaanpassung und Naturschutz als Gemeinschaftsaufgabe darin zu verankern. Sie sagen im Kern, das ist nötig, damit der Bund auch Geld dafür bereitstellen kann. Die Union lehnt eine Änderung des Grundgesetzes allerdings ab.
3: Tragisches Ende einer Pilgerreise. Bei einem Busunglück sind in Ungarn 12 Menschen ums Leben gekommen und mindestens 10 weitere verletzt worden. Einige schweben noch in Lebensgefahr. Der polnische Reisebus war von der Autobahn abgekommen und umgekippt, offenbar weil der Fahrer eingeschlafen war. Ein erneuter Ansturm auf die spanische Exklave Ceuta ist ausgeblieben. Der war befürchtet worden, weil in sozialen Netzwerken seit Tagen Gerüchte kursieren, dass die Grenze geöffnet wird. Marokkanische Sicherheitskräfte nahmen mehr als 300 Migranten fest, die versucht hatten, Ceuta zu erreichen. Nächstes Gold für Deutschland bei der Leichtathletik-EM in Birmingham. Marathonläufer Amanal Petros ist Europameister und führte die Deutschen zu Team Silber. Vize-Weltmeister Petros sicherte sich den Sieg in einer neuen Rekordzeit. 2 Stunden, 9 Minuten und 11 Sekunden standen am Ende auf der Uhr.
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1: Im Studio Mia Hin. Gute Nachrichten kommen heute aus Belgien. Der Waldbrand im Naturschutzgebiet Hohes Venn, ganz in der Nähe der deutschen Grenze, ist weitgehend eingedämmt. Christiane Hampe berichtet.
2: Die Feuerfront, die auch die Stadt Monschau in der Eifel bedroht hatte, ist unter Kontrolle. Die Feuerwehr in Belgien kämpft zusammen mit Einsatzkräften aus Deutschland ja seit Freitag gegen den Waldbrand. 30 Millionen Quadratmeter Fläche sind verbrannt. Heute sind noch zwei Löschflugzeuge aus Schweden eingetroffen. Die Hilfe aus der Luft ist im Hohen Venn entscheidend, denn das Naturschutzgebiet, das besteht aus Torfflächen und Heideland, und da sinkt schweres Gerät ganz schnell ein.
1: Angesichts der massiven Hitzewellen in diesem Sommer droht sich die Koalition in Berlin über den richtigen Weg im Kampf um die Klimaanpassung zu zerstreiten. Die SPD-Ministerien haben jetzt einen Hitzeaktionsplan vorgelegt. Eine zentrale Forderung: Die Klimaanpassung muss als Gemeinschaftsaufgabe ins Grundgesetz. Die Union sieht das skeptisch, meint, das bringt nichts. Für eine Grundgesetzänderung braucht es eine Zweidrittelmehrheit. Die Grünen signalisierten schon, sie wären dabei. Zuwanderer leisten einen immer größeren Beitrag zur ostdeutschen Wirtschaft. Fast 70 Milliarden Euro der Wirtschaftsleistung im Osten stammen von Ausländern. Das zeigt eine Studie des Instituts der deutschen Wirtschaft. Wären heute nur so viele Ausländer im Osten beschäftigt wie 2015, wären es demnach nur rund 23,5 Milliarden Euro. Kanzleramtsministerin Waken will die Geheimdienstreform bis Jahresende durch den Bundestag bringen. Das hat sie der Bild am Sonntag gesagt. Die Reform sieht mehr Befugnisse für BND und Verfassungsschutz vor, etwa Gegenangriffe bei Sabotage und Spionage. Der Marathon-Europameister kommt aus Deutschland. Amanal Petros hat sich bei der Leichtathletik-EM in Birmingham die Goldmedaille gesichert. Der Vize-Weltmeister lief der Konkurrenz davon und schaffte eine neue Rekordzeit. 2 Stunden, 9 Minuten und 11 Sekunden. In der Teamwertung holten die Deutschen Silber.
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1: Im Studio Mia Hin. Im Kampf gegen den großen Waldbrand direkt an der Grenze zu Deutschland melden die belgischen Behörden einen Erfolg. Die Flammen unweit der Stadt Monschau in NRW konnten eingedämmt werden. Sie waren zuletzt nur noch etwa 1,5 Kilometer entfernt. Auch eine zweite Feuerfront ist inzwischen unter Kontrolle. Die Behörden in Monschau gehen nicht davon aus, dass sich der Waldbrand auf Deutschland ausdehnt. Sie warnten aber vor starkem Rauch in der Gegend. SPD-Chef Lars Klingbeil warnt seine Partei vor internen Streitereien in schwierigen Zeiten. Davon würden nur Populisten und Spalter profitieren. Auf einer SPD-Veranstaltung in Rheinland-Pfalz hat Klingbeil seinen Kurs verteidigt. Christiane Hampe.
2: Ja, er sagt ganz klar, Leute, wir müssen Kompromisse machen. Am Status quo festzuhalten, das ist keine Möglichkeit. Klingbeil warb um seinen Kurs und sagte, es geht gerade nicht um Sonderparteitage. An der SPD-Basis rumort es ja, dabei geht es vor allem um die beiden Co-Chefs Lars Klingbeil und Bärbel Baas, die ja auch Minister sind und die schwarz-roten Kürzungen beim Sozialstaat mit vertreten müssen.
1: Beim schwersten Busunglück in Ungarn seit mehr als 20 Jahren sind 12 Menschen ums Leben gekommen. Mindestens 10 weitere wurden verletzt. Einige schweben noch in Lebensgefahr. Der Reisebus mit Pilgern aus Polen war von der Autobahn abgekommen und umgekippt. Offenbar, weil der Fahrer am Steuer eingeschlafen war. Die Ukraine setzt Russland mit massiven Drohnenangriffen immer mehr unter Druck. Letzte Nacht trafen die Drohnen wieder ein Lager des größten russischen Online-Händlers Wildberries in der Nähe von Moskau. Gleichzeitig feuert Russland immer wieder Raketen auch auf zivile Ziele. Marathonläufer Amanal Petros hat bei der Leichtathletik-EM den Titel in EM-Rekordzeit gewonnen. In der Teamwertung holten die Deutschen Silber. Medaillen gab's auch bei der Schwimm-EM. Isabel Gose holte über 400 Meter Freistil Silber, Bronze gewann Maja Werner. Bei den Männern schwamm Lukas Mertens über dieselbe Distanz zu Bronze.
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1: Im Studio Imme Kasten. Gute Nachrichten kommen heute aus Belgien. Der Waldbrand im Naturschutzgebiet Hohes Venn, ganz in der Nähe der deutschen Grenze, ist weitgehend eingedämmt. Christiane Hampel berichtet.
2: Die Feuerfront, die auch die Stadt Monschau in der Eifel bedroht hatte, ist unter Kontrolle. Die Feuerwehr in Belgien kämpft zusammen mit Einsatzkräften aus Deutschland ja seit Freitag gegen den Waldbrand. 30 Millionen Quadratmeter Fläche sind verbrannt. Heute sind noch zwei Löschflugzeuge aus Schweden eingetroffen. Die Hilfe aus der Luft ist im Hohen Venn entscheidend, denn das Naturschutzgebiet, das besteht aus Torfflächen und Heideland, und da sinkt schweres Gerät ganz schnell ein.
1: Angesichts der massiven Hitzewellen in diesem Sommer droht sich die Koalition in Berlin über den richtigen Weg im Kampf um die Klimaanpassung zu zerstreiten. Die SPD-Ministerien haben jetzt einen Hitzeaktionsplan vorgelegt, eine zentrale Forderung daraus: die Klimaanpassung muss als Gemeinschaftsaufgabe ins Grundgesetz. Die Union sieht das skeptisch, meint, das bringt nichts. Für eine Grundgesetzänderung braucht es eine Zweidrittelmehrheit. Die Grünen signalisierten schon, sie wären dabei. Die EU macht Russland weiter Druck. Die EU-Außenbeauftragte Kallas kündigte in der Welt an, dass im Herbst die weitreichendste Sanktionsliste seit Beginn des Ukraine-Krieges vorliegen soll. Die bisherigen Straflisten haben Russlands Kriegsmaschinerie nach Angaben von Kallas schon über 1 Billion Euro gekostet. Zuwanderer leisten einen immer größeren Beitrag zur ostdeutschen Wirtschaft. Fast 70 Milliarden Euro der Wirtschaftsleistung im Osten stammen von Ausländern. Das zeigt eine Studie des Instituts der deutschen Wirtschaft. Wären heute nur so viele Ausländer im Osten beschäftigt wie 2015, wären es demnach nur rund 23,5 Milliarden Euro. In Liechtenstein können in Zukunft auch Frauen Staatsoberhaupt werden. Das kleine Land zwischen Österreich und der Schweiz hat die Thronfolgeregelungen geändert. Ab sofort gilt, dass das erstgeborene Kind den Thron erbt, egal ob Sohn oder Tochter. Marathonläufer Amal Petros hat bei der Leichtathletik-EM den Titel in EM-Rekordzeit gewonnen. In der Teamwertung holten die Deutschen Silber. Medaillen gab es auch bei der Schwimm-EM. Isabel Gose holte über 400 Meter Freistil Silber, Bronze gewann Maja Werner. Bei den Männern schwamm Lukas Mertens über dieselbe Distanz zu Bronze.
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1: Im Studio Imme Kasten. Gute Nachrichten kommen heute aus Belgien. Der Waldbrand im Naturschutzgebiet Hohes Venn, ganz in der Nähe der deutschen Grenze, ist weitgehend eingedämmt. Christiane Hampel berichtet.
2: Die Feuerfront, die auch die Stadt Monschau in der Eifel bedroht hatte, ist unter Kontrolle. Die Feuerwehr in Belgien kämpft zusammen mit Einsatzkräften aus Deutschland ja seit Freitag gegen den Waldbrand. 30 Millionen Quadratmeter Fläche sind verbrannt. Heute sind noch zwei Löschflugzeuge aus Schweden eingetroffen. Die Hilfe aus der Luft ist im Hohen Venn entscheidend, denn das Naturschutzgebiet, das besteht aus Torfflächen und Heideland, und da sinkt schweres Gerät ganz schnell ein.
1: Angesichts der massiven Hitzewellen in diesem Sommer droht sich die Koalition in Berlin über den richtigen Weg im Kampf um die Klimaanpassung zu zerstreiten. Die SPD-Ministerien haben jetzt einen Hitzeaktionsplan vorgelegt. Eine zentrale Forderung daraus: die Klimaanpassung muss als Gemeinschaftsaufgabe ins Grundgesetz. Für Hitzeschutz sollen künftig nicht nur die Länder und Kommunen zuständig sein, sondern auch der Bund. Das ist nämlich bislang nicht der Fall. Die Union sieht das Ganze skeptisch, meint, das bringt nichts. Unterstützung für den SPD-Plan kommt von den Grünen. Die AfD bestreitet dagegen einen Zusammenhang zwischen dem Klimawandel und den sich häufenden Waldbränden. Die EU macht Russland weiter Druck. Die EU-Außenbeauftragte Kallas kündigte in der Welt an, dass im Herbst die weitreichendste Sanktionsliste seit Beginn des Ukraine-Krieges vorliegen soll. Die bisherigen Straflisten haben Russlands Kriegsmaschinerie nach Angaben von Kallas schon über 1 Billion Euro gekostet. Weitere Medaillen bei der Leichtathletik-EM für das deutsche Team. Freddy Rupert holte Gold über 3000 Meter Hürden, Karl Bebendorf Bronze. Die Mixed-Staffel über 4x100 Meter gewann Silber, so auch Speerwerferin Julia Ulbricht. Marathonläufer Amal Petrus holte den Titel in EM-Rekordzeit. In der Teamwertung gab es für die Marathonläufer Silber.
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1: Im Studio Imme Kasten.
2: Wegen des sich ausbreitenden Brandes im belgischen Naturschutzgebiet Hohes Venn wird ein Teil des nahegelegenen Eifelortes Monschau evakuiert. Die Einsatzleitung der nordrhein-westfälischen Stadt ordnete am späten Abend die sofortige Evakuierung einiger Straßenzüge an. Die Feuerwehr in Belgien kämpft unterdessen zusammen mit Einsatzkräften aus Deutschland seit Freitag bereits gegen den Waldbrand. 30 Millionen Quadratmeter Fläche sind verbrannt. Das Naturschutzgebiet besteht aus Torfflächen und Heideland, in denen ein schweres Gerät schnell einsinkt. SPD-Chef Lars Klingbeil warnt seine Partei vor internen Streitereien in schwierigen Zeiten. Davon würden nur Populisten und Spalter profitieren, sagt er. Auf einer SPD-Veranstaltung in Rheinland-Pfalz hat Klingbeil seinen Kurs verteidigt. Christiane Hampe dazu.
3: Ja, er sagt ganz klar, Leute, wir müssen Kompromisse machen. Am Status quo festzuhalten, das ist keine Möglichkeit. Klingbeil warb um seinen Kurs und sagte, es geht gerade nicht um Sonderparteitage. An der SPD-Basis rumort es ja, dabei geht es vor allem um die beiden Co-Chefs Lars Klingbeil und Bärbel Baas, die ja auch Minister sind und die die schwarz-roten Kürzungen beim Sozialstaat mit vertreten müssen.
2: Die Ukraine setzt Russland mit massiven Drohnenangriffen immer mehr unter Druck. In der vorigen Nacht trafen die Drohnen wieder ein Lager des größten russischen Online-Händlers Wildberries in der Nähe von Moskau. Gleichzeitig feuert Russland immer wieder Raketen auf zivile Ziele in der Ukraine. Fußball-Superstar Cristiano Ronaldo denkt so langsam ans Aufhören. Der Vogue sagte, der 41-Jährige, dies ist wahrscheinlich mein letztes Jahr im Fußball. Die Zukunft nach seiner Fußballerkarriere sei bereits vollständig geplant. Ronaldo spielt momentan für den saudi-arabischen Club Al-Nasr. Weitere Medaillen bei der Leichtathletik-EM für das deutsche Team. Freddy Rupert holte Gold über 3000 Meter Hürden, Karl Bebendorf Bronze. Die Mixed-Staffel über 4x100 Meter gewann Silber, so auch Speerwerferin Julia Ulbricht. Marathonläufer Amal Petrus holte den Titel in EM-Rekordzeit. In der Teamwertung gab es für die Marathonläufer Silber.
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1: Im Studio Imme Kasten. Wegen des sich ausbreitenden Brandes im belgischen Naturschutzgebiet Hohes Venn wird ein Teil des nahegelegenen Eifelortes Monschau evakuiert. Die Einsatzleitung der nordrhein-westfälischen Stadt ordnete am späten Abend die sofortige Evakuierung einiger Straßenzüge an. Die Feuerwehr in Belgien kämpft unterdessen zusammen mit Einsatzkräften aus Deutschland seit Freitag bereits gegen den Waldbrand. 30 Millionen Quadratmeter Fläche sind verbrannt. Das Naturschutzgebiet besteht aus Torfflächen und Heideland, in denen ein schweres Gerät schnell einsinkt. Angesichts der massiven Hitzewellen in diesem Sommer droht sich die Koalition in Berlin über den richtigen Weg im Kampf um die Klimaanpassung zu zerstreiten. Die SPD-Ministerien haben jetzt einen Hitzeaktionsplan vorgelegt. Eine zentrale Forderung daraus: die Klimaanpassung muss als Gemeinschaftsaufgabe ins Grundgesetz. Für Hitzeschutz sollen künftig nicht nur die Länder und Kommunen zuständig sein, sondern auch der Bund. Das ist nämlich bislang nicht der Fall. Die Union sieht das Ganze skeptisch, meint, das bringt nichts. Unterstützung für den SPD-Plan kommt von den Grünen. Die AfD bestreitet dagegen einen Zusammenhang zwischen dem Klimawandel und den sich häufenden Waldbränden. Die Ukraine setzt Russland mit massiven Drohnenangriffen immer mehr unter Druck. In der vorigen Nacht trafen die Drohnen wieder ein Lager des größten russischen Online-Händlers Wildberries in der Nähe von Moskau. Gleichzeitig feuert Russland immer wieder Raketen auf zivile Ziele in der Ukraine. Fußball-Superstar Cristiano Ronaldo denkt so langsam ans Aufhören. Der Vogue sagte der 41-Jährige, dies ist wahrscheinlich mein letztes Jahr im Fußball. Die Zukunft nach seiner Fußballerkarriere sei bereits vollständig geplant. Ronaldo spielt momentan für den saudi-arabischen Club Al-Nasr. Weitere Medaillen bei der Leichtathletik-EM für das deutsche Team. Freddy Rupert holte Gold über 3000 Meter Hürden, Karl Biebendorf Bronze. Die Mixed-Staffel über 4x100 Meter gewann Silber, so auch Speerwerferin Julia Ulbricht. Marathonläufer Amal Petrus holte den Titel in EM-Rekordzeit. In der Teamwertung gab es für die Marathonläufer Silber.
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1: Im Studio Imme Kasten. Wegen des sich ausbreitenden Brandes im belgischen Naturschutzgebiet Hohes Venn wird ein Teil des nahegelegenen Eifelortes Monschau evakuiert. Die Einsatzleitung der nordrhein-westfälischen Stadt ordnete am späten Abend die sofortige Evakuierung einiger Straßenzüge an. Die Feuerwehr in Belgien kämpft unterdessen zusammen mit Einsatzkräften aus Deutschland seit Freitag bereits gegen den Waldbrand. 30 Millionen Quadratmeter Fläche sind verbrannt. Das Naturschutzgebiet besteht aus Torfflächen und Heideland, in denen ein schweres Gerät schnell einsinkt. Angesichts der massiven Hitzewellen in diesem Sommer droht sich die Koalition in Berlin über den richtigen Weg im Kampf um die Klimaanpassung zu zerstreiten. Die SPD-Ministerien haben jetzt einen Hitzeaktionsplan vorgelegt. Eine zentrale Forderung daraus: die Klimaanpassung muss als Gemeinschaftsaufgabe ins Grundgesetz. Für Hitzeschutz sollen künftig nicht nur die Länder und Kommunen zuständig sein, sondern auch der Bund. Das ist nämlich bislang nicht der Fall. Die Union sieht das Ganze skeptisch, meint, das bringt nichts. Unterstützung für den SPD-Plan kommt von den Grünen. Die AfD bestreitet dagegen einen Zusammenhang zwischen dem Klimawandel und den sich häufenden Waldbränden. Die Ukraine setzt Russland mit massiven Drohnenangriffen immer mehr unter Druck. In der vorigen Nacht trafen die Drohnen wieder ein Lager des größten russischen Online-Händlers Wildberries in der Nähe von Moskau. Gleichzeitig feuert Russland immer wieder Raketen auf zivile Ziele in der Ukraine. Fußball-Superstar Cristiano Ronaldo denkt so langsam ans Aufhören. Der Vogue sagte der 41-Jährige, dies ist wahrscheinlich mein letztes Jahr im Fußball. Die Zukunft nach seiner Fußballerkarriere sei bereits vollständig geplant. Ronaldo spielt momentan für den saudi-arabischen Club Al-Nasr. Weitere Medaillen bei der Leichtathletik-EM für das deutsche Team. Freddy Rupert holte Gold über 3000 Meter Hürden, Karl Bebendorf Bronze. Die Mixed-Staffel über 4x100 Meter gewann Silber, so auch Speerwerferin Julia Ulbricht. Marathonläufer Amal Petrus holte den Titel in EM-Rekordzeit. In der Teamwertung gab es für die Marathonläufer Silber.
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